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0: blöd, wenn man das Mikro schon offen hat und sagt, können wir da bitte nicht drüber sprechen.
1: Es war schon an.
0: Ich glaube schon.
1: Okay.
0: Hast du sie gestoppt?
1: Die Kirche?
0: Nee. Die hat wohl wieder irgendjemand gestartet.
1: Ja. Ich habe nichts gestoppt. Hätte ich verstoppen sollen? Ah ja. Läuft sie?
0: Nee, das habe ich gemacht.
1: Du hast doch gestoppt, ja.
0: Ihr habt es doch.

0: Oh mein Gott! Ich habe so ein dermaßen Kurzzeitgedächtnis. Wer warst du nochmal?
1: Ja, also nur um das nochmal klarzustellen.
0: Deswegen die Post-its, das ist meine Moderation da drüben.
1: Mir gegenüber, das bist auf jeden Fall du, meine bezaubernde Radio-Ehefrau, Pam das Öhrchen. Hello, hello.
0: Ah, gut, dass du das sagst. Vielen Dank.
1: Sehr gerne. Und soll ich auch sagen, wer dir gegenüber sitzt oder kriegst du das
0: allein? Ja, mach mal.
1: Und dir gegenüber sitzt dein bezaubernder Radio-Ehemann, Peter Pudding.
0: Ah, ja. Hallo. Und wenn ich das richtig in Erinnerung habe, dann sitzt man hier bei Pudding mit Ohren.
1: Ja.
0: Im gläsernen Studio von Radio Sunray FM.
1: Richtig.
0: In Blaubeuren.
1: Der Stadt.
0: Mit dem schönsten
1: Quelltopf
0: der Welt.
1: Ja.
0: Und du warst heute da.
1: Ich war, gezwungenermaßen war ich heute da.
0: Ja, du hattest Freizeit.
1: Ich hatte ein bisschen Freizeit.
0: Pizza-Freizeit.
1: Pizza-Freizeit, ja. Wir essen ja hier immer. Also oft.
0: Meistens.
1: Und ab und zu holen wir uns mal eine Pizza, dann mal was anderes. Und diesmal war es wieder soweit. Und die bestelle ich immer zum Abholen, weil die paar Meter müssen sie ja nicht herfahren.
0: Nee, vor allem, weil die zum Herfahren ja einmal um die ganze Stadt müssen.
1: Ja.
0: Weil sie nicht in unsere Richtung fahren dürfen.
1: Genau.
0: Eigentlich sind es 800 Meter.
1: Ja, so circa. So
0: einen knappen Kilometer. Und wenn die fahren, dann fahren sie, glaube ich, 3 oder 4 Kilometer.
1: Einmal außenrum.
0: Ja.
1: Rum ums Dorf. Ja, genau. Und als ich dann da war, war die aber noch nicht fertig.
0: Aha.
1: Dann habe ich...
0: Trotz Vorbestellung,
1: dann habe ich einfach nochmal den Blautopf konsultiert.
0: Mhm. Nochmal ist gut.
1: Nochmal, ja.
0: Seit Wochen, Monaten waren wir da nicht mehr.
1: Ja. Und
0: hast schon wiedererkannt.
1: Ja, fast. Also es sieht schon anders aus.
0: Ja, ja, die haben schon, ich habe gesehen, du hast ja postet im Kanal, weil ich war ja hier und bin hier geblieben und habe gearbeitet.
1: Ja. Ja. Dazu später noch mehr.
0: Ja. Und ihr habt gesehen, die haben jetzt schon diese Sitzstufen da irgendwie angefangen, gell?
1: Die Vorbereitung für die Sitzstufen, ja. Also das Fundament für das zum Rumsitzen, das ist schon da, ja. Genau. Mhm. Und viele Bauzäune und Kräne.
0: Ja gut, die Kräne. Bauzäune sind da ja schon sehr, sehr lang.
1: Genau. Und es ist noch Wasser da.
0: Ja.
1: Wasser gibt's auch noch.
0: Dann ist ja gut.
1: Genau, und als ich dann zurückgekommen bin in die Pizzeria, dann hat er mir gesagt, schon fertig. Schon fertig.
0: Okay.
1: Und dann bin ich schnurstracks wieder zu dir. Und dann konnten wir am Außenstudio noch ein bisschen Pizza essen. Wir haben nämlich vor dem Studio zwei Stütchen hingestellt, die Peach Flag.
0: Und die dann, Peach Flag?
1: Ja, Peach.
0: Peach. Aha.
1: Peach heißt Pfirsich, oder?
0: Ja. Ja. Peach heißt Pfirsich.
1: Ja,
0: habe ich eigentlich schon erwähnt, dass ich einen Pfirsichbaum im Garten habe? Magst du Pfirsich,
1: ja? Ja, das sind die
0: mit Pelz, ja.
1: Ja, mit Pelz.
0: Nektarine finde ich auch cooler.
1: Ja.
0: Aber ich freue mich schon sehr drauf, wenn die dann endlich reif sind, weil ich habe, glaube ich, noch nie deutsche Pfirsiche gegessen.
1: Weißt du, warum ich
0: Peach... Geschweige denn aus meinem eigenen Garten.
1: Weißt du, warum ich Peachfleck sage? Weil, glaube ich, unser sprachbegabter Chef dazu immer Peach... Fleck gesagt hat.
0: Echt jetzt?
1: Also wahrscheinlich, er meinte Beach Fleck, aber er kann ja das nicht richtig aussprechen. Er sagt ja auch immer Song.
0: Solange er nicht Siege Fleck sagt.
1: Was ist das?
0: Siege Fleck?
1: Siege Fleck.
0: Keine Ahnung. Klingt aber komisch.
1: Ja, klingt witzig. Ja, auf jeden Fall. Die Beach Fleck steht draußen und dann hatte ich noch vor, das Blümchen, unsere Zimmerpflanze noch mit rauszustellen. Machen wir nächste Mal.
0: Die gell? Palme.
1: Die Palme.
0: Ja. Und den Fernseher.
1: Ja, der, oh, ja,
0: ja.
1: Der dient jetzt aber als Whiteboard, als Pinnwand.
0: Ja, da habe ich ein paar Namensvorschläge angepostet.
1: Es ist nämlich an der Zeit,
0: ja, dass wir müssen uns entscheiden.
1: Wir müssen festlegen, wie der Name unserer
0: Chef Tour. Chef macht Stress.
1: Ja, wie der Name unserer Tour ist, weil es muss ja eine Promotion gemacht werden. Er muss irgendwelche Jingles aufnehmen und so weiter und das alles. In trockene Tücher bringen. Und deswegen müssen wir uns heute hier live in der Sendung für einen Namen entscheiden.
0: Mhm.
1: Das wird euch also erwarten. So.
0: Was ist denn das für eine Nachricht?
1: Wo ist sie? Zeig mal. Von wem?
0: Sie schuss nicht auf dem Bildschirm. Die von dir.
1: Ja, da habe ich mir nur was selber geschrieben.
0: Ach so.
1: Schön, dass es hier rauskommt.
0: Äh? Okay.
1: Ja, ich brauch das als Schriftform. Das habe ich quasi als Erinnerung an mich selber geschrieben. Ah ja,
0: okay. Ich habe jetzt gerade gedacht, was stellst du denn hier für komische Fragen?
1: Ja, so. Wenn ihr uns auch komische Fragen stellen wollt, dann 0734 177 88 01. Das ist unsere WhatsApp-Nummer. Unter der könnt ihr übrigens auch anrufen. Und dann geht's hier los.
0: Mhm.
1: Und ansonsten, worüber sprechen wir noch? Ah, ich habe noch ein paar Themen im Petto.
0: In Petto?
1: Ja, brandaktuell quasi. Da muss ich mal gucken, wie ich das hier noch anbringe.
0: Mhm.
1: Da würde ich gerne noch mit euch drüber sprechen. Es sind ja echt viele Nachrichten von irgendwelchen Leuten, die ich noch nie gesehen habe. Hä?
0: Ja, die sind aber von Samstag alle.
1: Samstag-Nachrichten.
0: Ja.
1: Die sind nur alle unbearbeitet. Ach so, kann es sein, dass sie... Wieso denn Samstag? Was war denn da los?
0: Keine Ahnung.
1: Für eine Sendung.
0: Blaupause?
1: Mhm.
0: Samstagmittag, 13 Uhr, Blaupause.
1: Ja, stimmt. Das sind Blaupausen-Nachrichten.
0: Ja.
1: Was ist los mit dem Thorsten? Warum liest der die nicht?
0: Ich habe keine Ahnung, wie das funktioniert mit dem Lesen und Nicht-Lesen. Oh, jetzt habe ich Dominik gelöscht.
1: Nein.
0: Also nicht gelöscht, sondern als erledigt zugewiesen. Aber guck mal, das spinnt heute auch irgendwie. Wenn ihr hier auf erledigt geht, dann kommt immer, es ist ein Fehler aufgetreten.
1: Aha.
0: Ja, toll. Das hat bestimmt die Sonnenfinsternis nicht überlebt.
1: Oh ja.
0: Apropos Sonnenfinsternis. Hast du gesehen?
1: Ja, habe ich gesehen. Können wir auch noch.
0: Hast du eine Maske?
1: Eine Maske hatte ich nicht dabei, nein.
0: Brille ergattert.
1: Das war interessant.
0: Oder hast du irgendwelche Tricks mit Fenster und Spiegelungen angewandt?
1: Sollen wir jetzt schon drüber reden? Oder sollen wir uns das aufheben?
0: Mir egal.
1: Dann machen wir...
0: Er will es aufheben.
1: Dann heben wir uns erstmal auf.
0: Er hat Angst, dass ihm nachher nichts mehr einfällt.
1: Nee, ich habe Angst, dass mir jetzt zu viel einfällt und wir unseren Anfang quasi...
0: Ah, okay. Gut, dann lese ich jetzt die Nachricht von Dominik V. Hallo euch zwei, euch eine tolle Sendung.
1: Danke.
0: Ich schätze mal, die Kirche hat eine Zeitschaltuhr, damit das Geläut anfängt. Grüße aus Koblenz. Da bin ich mir nicht ganz so sicher. Es könnte auch sein, dass da nur so ein Turmwächter unterwegs ist hier in Blaubeuren.
1: Ja, ach, meinst du, der schläft dann auch in dem Haus mit dem Loch?
0: Womöglich.
1: Ja.
0: Ja, und von da aus geht er dann jede Viertelstunde hoch und döngelt einmal an der Glocken rum.
1: Ja.
0: Ich würde das gerne mal machen, wie früher die Glocken läuten und da so hochfliegen an dem Seil.
1: So ein Glöckner sein?
0: Nee, also das sind ja so zwei, weißt du, wo so rechts und links. Oder einer, der sind so schwingt, gibt's auch, stimmt. Gibt ja verschiedene große und dann hüpfen die ja so hoch mit dem Seil.
1: Ja, ja.
0: Das stelle ich mir schon sehr lustig vor.
1: Okay.
0: Was meinst du, wie viele da jemals, deswegen sind die Fenster so klein, damit die Leute da nicht rausfliegen. Weil wenn man da loslässt, fliegt man ja.
1: Das wird der Grund sein, ja. Mhm. Damit die nicht rausfliegen. Also ich habe, glaube ich, schon mal...
0: Ein Glöckner fliegen sehen?
1: Nee, aber wir hatten an unserem Gemeindezentrum in meiner Heimatstadt ein Außengeläut.
0: Ein Außengeläut?
1: Ja. Das waren drei verschieden große Glocken. Und bevor die automatisiert wurde mit einem Läutwerk, war da tatsächlich nur so ein Seil dran und man musste anfangen, das so in Schwingung zu verbringen.
0: Mhm.
1: Und da durfte ich, glaube ich, auch mal die kleine Glocke bedienen. Aber ich habe mich nicht von der hochziehen lassen, weil dann hochzu lässt du das Seil einfach los und wartest, bis es wieder runterkommt.
0: Ja.
1: Ja. Und dann gibst du dir nochmal Schwung. War schon cool. Aber vielleicht sind so große Glocken in so mächtigen Glockentürmen ja so groß, dass man da wirklich mit hochgezogen werden muss. Ich weiß es nicht.
0: Ja, sonst ist ja das Problem, also wenn man sich nicht mit hochziehen lässt, dann muss man ja genau im richtigen Zeitpunkt das Seil wieder ergreifen.
1: Ja, das wird schon nicht so schwer sein, oder? Das hat ja eine große...
0: Naja, das schwingt ja dann auch nochmal hin. Also das Seil selber ist ja auch wahnsinnig schwer und dick. Das ist ja, ne? Und dann musst du das ja an der gleichen Stelle, um wieder mit deinem Gewicht diesen Schwung gleichmäßig hinzukriegen. Ich glaube, das macht einfach sehr viel Sinn, daran hängen zu bleiben, weil du das sonst nicht so leicht ergriffen kriegst.
1: Okay, da müssen wir vielleicht mal einen Glockenexperten fragen.
0: Ja.
1: Wie das so ist, weil so.
0: Also, ihr Glockenexperten, meldet euch bei uns.
1: Yep. Ja. 0734 177 88 01.
0: Genau, bitte so hat es auch die Lausitz gemacht. Hallöchen Blaubeuren, hurra, bei uns hat sich ein leichter Regen niedergelassen und wir dadurch motiviert wurden, einen längeren Spaziergang zu machen.
1: Aha, weil der Regen hat sich erst, der hat sich niedergelassen. Also der, erst hat es geregnet, dann hat er sich niedergelassen und dann konnten sie spazieren. Irgendwie so.
0: Die Hitze ist erstmal Geschichte. Wir wünschen euch viel Spaß bei eurer Sendung. Ganz liebe Grüße, Moni und Chris aus der wunderschönen Lausitz. Ja, wobei, also ich finde es ja sehr geil, für das, dass wir mindestens 10 Grad weniger haben als die letzten Tage, finde ich es gar nicht so viel unangenehmer.
1: Nee?
0: Also, nö, unangenehm finde ich es gerade nicht.
1: Nee, ist auch nicht unangenehm.
0: Ne? Also, wir haben ja immer nur über 20, ich weiß nicht, was zeigt es hier an, 20 Grad, hier drin 5, gut, hier drin 25 natürlich. Aber ich fand es jetzt heute auch, ich bin in kurzer Hose und ommellos da gesessen, fand es ja ganze und hat überall Fenster auf oder saß zwischendrin draußen im Homeoffice und ich fand es jetzt einfach mal angenehm.
1: Ja, es war auch angenehm.
0: Also, wenn der ganze Sommer nur 20 Grad gewesen wäre, wäre vielleicht schon auch blöd. Aber so, also kalt finde ich es jetzt nur lang nicht.
1: Nee.
0: Ich finde, man kann immer nur gut ohne Jacke los.
1: Guck mal, Romina schreibt, hi, könnt Podium mit Ohren und Tour für eure Tour nennen?
0: Mhm. Nö. Also ja, können wir, aber machen wir wahrscheinlich nicht.
1: Ja. Oh, guck mal, da kommt die Frau wieder mit dem...
0: Ah, jetzt ist die Waage vielleicht voll. Jetzt sieht sie auch nur angestrengter aus.
1: Ja, wir kategorieren die Leute, das dürfen wir nicht machen, das hör auf damit. Okay.
0: Was heißt kategorieren? Nee, wir stellen halt Eigenheiten fest.
1: Ja.
0: Oder Besonderheiten, sagen wir so.
1: Ja, nichts Schlimmes.
0: Sie sah nur vorher sehr angestrengt aus, als sie ihren leeren Trolley hier rumzogen hat. Und dann sah aus, als ob sie zum Einkaufen geht, logischerweise, im Einkaufswägele. Und dann habe ich gesagt, bin ich mal gespannt, wie gestresst sie aussieht, wenn der voll ist.
1: Ja.
0: Ja? Und ja, sie sah noch etwas gestresster aus.
1: Mei.
0: Ja, wir konnten leider nicht helfen. Weil wir müssen ja senden.
1: Wir müssen
0: durch den Montag zu kommen.
1: Kommen denn diese Vorschläge nachher hierher oder müssen wir den Fernseher hier rüberholen? Oder wie ist denn das?
0: Naja, also du musst ja erstmal du musst dir die ja erstmal angucken.
1: Darf ich sie mir nicht live angucken? Muss ich das off-air machen?
0: Ja, ich weiß ja nicht.
1: Ne?
0: Willst du jeden live auseinandernehmen? Ich meine, du kannst ja die Hälfte vielleicht auch gleich aussortieren.
1: Ja, okay. Wir sortieren die Hälfte aus und dann nehmen wir die andere Hälfte, für die wir uns...
0: Du kannst ja auch selber nur welche dazufügen.
1: Ja, gucken wir mal.
0: Außer die, die du schon genannt hast, die will ich nicht.
1: Ah, die willst du nicht.
0: Aber ich habe auch lauter neue, ich habe auch keine von der alten genommen.
1: Aha.
0: Der Wanderzirkus zum Beispiel ist nicht dabei.
1: Ach, okay, gut, Gott sei Dank. Alles klar. Gut, also, heute Namensfindung für unsere Tour und dann noch weitere Sachen. Rückblick?
0: Retrospektive.
1: Genau, Retrospektive. Und noch anderer Kram.
0: Astralprojektion.
1: Ja. Hallo, schon lange nicht mehr, genau. Schön, dass ihr da seid. Willkommen bei Pudding mit Ohren.
0: Ja, willst du noch mehr sagen?
1: Nein. Nein.
0: Jetzt lief die ganze Zeit dieser Player an, ohne dass ich was getan habe.
1: Und jetzt ist er alle, ne?
0: Und jetzt ist er aus.
1: Ach so, aus. Ich dachte jetzt alle.
0: Wie geht denn das? Ah,

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1: Ah.
2: Oha.
1: Mein Öhrchen hat mir gerade gesagt, dass es gibt Kopfhörererweiterungen.
2: Mhm. Öhrchen für Kopfhörer. Und jetzt will ich unbedingt welche haben, aber bin nur ein bisschen zu geizig für so einen Schwachsinn, Geld auszugeben.
1: Und wie teuer ist es denn?
2: Naja, die sind handgemacht und kostet somit 20 Euro.
1: Handgemacht?
2: Ja.
1: Aber es gibt auch schon fertige Kopfhörer, die so aussehen wie Ohren, oder?
2: Es gibt fertige Kopfhörer, genau. Aber da sind meistens die Kopfhörer dann schlecht.
1: Ach so, verstehe.
2: Also das ist dann irgendwie so billig Schrott und da habe ich ja auch keinen Bock drauf.
1: Ja, verstehe.
2: Ich habe ja gute Kopfhörer und würde da gern einfach Öhrchen dran machen.
1: Ah.
2: Ja,
1: das wäre witzig.
2: Da muss ich mal gucken. Also wenn andere das selber machen können, kann ich das auch selber machen.
1: Und meinst du, ich sollte mir einen Topf Pudding dann an meinen Kopf?
2: Ja, bitte, obendrauf.
1: Ja, obendrauf.
2: Oder so leicht seitlich, so ein bisschen neckisch.
1: Ja, sehr neckisch. So
2: neckisch.
1: So ein kleines Schälchen, so ein Puddingschälchen.
2: Ja, muss halt aufpassen, dass er nicht ausläuft.
1: Ja, nein, das ist so ein Fake-Schälchen. Kennst du dieses Wasserglas, wo man denkt, da ist was drin und wenn man es umdreht, dann bleibt es drin.
2: Wo nur im Rand irgendwie
1: ja, genau.
2: So.
1: Ja. Vielleicht so, dass es aussieht, als wäre Pudding drin.
2: Aha, und wenn du es kippst, passiert gar nichts.
1: Ja, das wäre ja witzig. So, ihr Lieben, also am 14., jetzt geht's schon los.
2: So, ihr Lieben, am 14.
1: Am 14. geht's los. Da beginnt ja unsere Tour, aber jetzt gehen wir hier erstmal ins Telefon.
3: Guten Abend, erstmal hier ist Romina.
1: Ja, krass.
2: Hallo, Romina.
1: Hallo, Romina.
3: Hey, guck gerade nur Nachrichten nebenher.
2: Oh, und? Was passiert?
3: Ja. Ich habe schon das mitbekommen, dass der gepannt hat da bei Ehingen am Freitag.
1: Nein, erzähl mal.
3: Da hat auch so Böschungsbrand wie in Blaubeuren, da war ja auch Waldbrand.
2: Ja, das ist halt leider im Moment überall sehr schnell passiert. Wenn man von
3: Ehingen Richtung Biberach fährt, war da in der Nähe, bei Berg.
1: Und, haben sie es gelöscht?
3: War Freitagabend.
1: Haben sie es jetzt gelöscht oder brennt es immer noch?
3: Da hat man gelöscht, man hat halt nur die Stelle gesehen, dass sie dunkel ist, also verkohlt, die Erde.
1: Ja. Weißt du, Romina, weißt du, was ich spannend finde? Du hast noch Kopfhörer auf. Ah, ist jetzt rausgezogen. Und zwar, wir hatten ja jetzt so zweieinhalb, fast drei Monate richtig krassen, heißen, trockenen Sommer.
3: Ja.
1: Und jetzt so, in der letzten Woche fängt es in den Nachrichten an, dass wir hier in Deutschland auch so krasse Waldbrände haben. Da bei Aachen,
3: ja.
1: wo man auch ein Dorf evakuieren muss und alles. Und da habe ich mir gedacht, schon krass, dass wir eigentlich gut durch diesen Hitzesommer gekommen sind. Und jetzt erst...
2: Es hieß eigentlich schon im Frühjahr oder Anfang von dieser Hitzewelle, dass es Gefahr gibt.
1: Ja.
2: Gell? Aber es ist bisher, Gott sei Dank, gar nicht so viel passiert.
1: Weil das finde ich echt krass, dass wir... Also es ist ja furztrocken draußen. Ja. Und trotzdem haben wir es geschafft... Ja, und trotzdem haben wir es geschafft, dass es immerhin über diese zweieinhalb Monate nicht so viel gebrannt hat, wie zum Beispiel in anderen Ländern. Huiuiui.
3: Ja, das ist stark. Da, wo meine Schwester und mein Bruder, die kommen ja jetzt, da hat es in der Nähe gebrannt in Kroatien. Aber nicht da, wo die waren, sondern woanders.
1: Mhm. Ja, ich kenne auch ein paar Leute.
3: Oder in Italien, auch im Gardasee.
1: Die waren im Urlaub und bei denen hat es da in der Nähe gebrannt. Das ist schon nicht zu vernachlässigen. Sehr schön.
3: Ja, Italien auch im Gardasee, wie meine Schwester erzählt hat gestern.
1: Im Gardasee hat es gebrannt?
3: An der Nähe.
1: In der Nähe, okay. Aber, aber bei dir hat es nicht gebrannt, oder?
3: Nee.
1: Weil Mama ist. Okay, dann ist ja gut. Gott sei Dank.
3: Ja.
1: Ja. War nicht im Schwarzwald auch noch irgendwas los? Da hat es auch irgendwie.
3: Doch, da hast du auch gerade Fernsehen gesehen auch.
1: Ja.
3: Und bei DG gestern kurz.
1: Okay.
3: Ja.
1: Na gut. Dann hoffen wir, dass sie das hinkriegen. Hier hat es ja ein bisschen geregnet. Wie war es bei dir? Hat es heute geregnet?
3: Irgendwann hat es auch geregnet heute. Gestern Morgen,
1: echt? Was habe ich denn gestern Morgen gemacht? Kann mich nicht mehr erinnern.
3: Da warst du wahrscheinlich das, was die anderen jetzt auch machen, die was halt Nacht irgendwann wieder schaffen müssen bei der Zeitung und die.
1: Ich überlege gerade gestern.
3: Und geschlafen wahrscheinlich.
1: Ah, da kam ich aus der Nachtschicht. Stimmt.
3: Ja,
1: aber da hat's auf dem Weg nach Hause hat es noch nicht geregnet.
2: Gestern Morgen hat es bei uns irgendwie kurz geregnet.
1: Okay.
2: Und das hat eins von meinen Sitzpolster nass gemacht, was ja nicht so schlimm ist, die sind für draußen, alles gut. Aber das Witzige war, dass es einfach der ganze Tag nicht mehr getrocknet ist. So feucht war die Luft irgendwie.
1: Ah, okay.
2: Also es hat nie wieder drauf geregnet dann tagsüber.
1: Nie wieder.
2: Und sogar Sonne zwischendrin ja gescheint, aber es wurde nie wieder trocken.
1: Ja, okay.
2: Hm.
1: Gut. Sonst noch was?
3: Und gerade nächste Woche wieder schaffe, nächste Woche.
1: Freust du dich schon drauf?
3: Ja. Oh, ich freue mich auf morgen. Ich sehe morgen meine Maria kurz.
1: Ja, alles klar.
3: Und morgen weggehen.
1: Weggehen.
2: Aha. Wo geht's hin?
3: Bodensee.
2: Ah. Sehr schön.
1: Okay. Ja. Bodensee. Ja, kannst du mal gucken, wie viel Wasser da noch hat.
3: Und der hat auch nicht mehr viel. So wie Donau. Donau hat auch. Die Augenstelle gibt es auch Stelle, könntest du auf die andere Seite laufen.
2: Ja.
3: Dann eben über Donau.
1: Ja, können wir
2: nicht. In Naskestadt unten ist ganz lustig, da blüht sie jetzt.
3: Ja, da hat sie nicht viel Wasser da unten.
2: Ja, die
3: sind auch nicht mehr viel Wasser drin.
1: Ja, okay. Ja. Gut, ja. Dann auf jeden Fall viel Spaß am Bodensee.
3: Ja.
1: Bin gespannt, wann ich da mal wieder hinkomme.
3: Oh, vielleicht die Woche. Also die Woche vielleicht.
1: Ja, vielleicht.
2: Vielleicht?
3: Ich sag, man
1: weiß nie. Weiß man ja nie. Könnt ihr gucken, aber ich gucke ja mal nicht. Ja, okay. Ja, gut.
3: Ist aber auch manchmal besser so, da wurde man überrascht, so wie letztes Mal in Sigmeinem, wo ich deinen Kollegen gefragt habe, ja.
1: Ja, da wird man überrascht. Zack. So ist es. Ja. Schön. Na gut. Aber sonst geht's dir gut?
3: Ja.
1: Ja, sehr schön. Das freut uns. Ist ja super. Guti.
3: Deine Mama geht's nicht so gut.
1: Deiner Mama geht's nicht so gut? Oh, nee.
3: Nee, bei Mama geht's ja immer gut. Da ist besser wie kann man denken. Da gibt's jetzt so Idioten.
1: So, jetzt habe ich's verstanden. Bei Mama geht's immer gut. Ja, sehr schön. Ja, ist doch anders. Schön. Ja, ist anders, ja klar. Prima. Ja, dann freu dich noch schön und genieß das noch.
3: Ja.
1: Ja. Und dann geht's nächste Woche wieder arbeiten.
3: Ja, bis Donnerstag.
1: Ja, und dann geht's wieder schön arbeiten.
3: Nee. Und andere Sache erledigen am Freitag.
1: Ja, und am Montag geht's wieder arbeiten.
3: Genau.
1: Dann
3: kann ich auch wieder mit Alexa hören, dann ist wieder besser.
1: Ja, alles klar. Sehr schön.
2: Einwandfrei.
1: Gut.
3: Ich brauche kein Bild in der Kamera.
1: Also ich sehe eins.
2: Doch.
3: Vorher war halt nur Ding von euch zwei kein Bild drin.
2: Also eigentlich ist Bild da.
1: Ja, also ich kann es sehen.
3: Vorher war nicht am Anfang, war nur die Ding halt.
2: Und dann hast du gleich wieder ausgeschaltet?
3: Ja, aber ich mache halt immer Streamshot und schreibe halt immer nein über das, wo ich nicht bei euch reden darf.
1: Okay.
2: Also ja, das kann sein, dass ganz am Anfang die Kameras nur nicht ganz da waren. Die sind ein bisschen langsamer als mir.
1: Ja, das stimmt. Ja.
2: Aber jetzt sind sie da.
1: Ja, kann ich bestätigen. Ich habe ein weißes Hemd an in der Kamera.
2: Und in echt auch?
1: Ja. Dann passt ja.
3: Das ist ja normal.
1: Alles klar, gut. Also, wir machen mal weiter.
3: Genau, ich möchte Florian grüßen und gute Moni und so. Und das ist auch gut so, dass bei deinen Augen, bei denen ist genauso warm wie ich.
1: Genau.
3: Überall ist gerade warm.
1: Genau, sehr schön. Gut, danke. Ja. Dann auch bitte Grüße und bei
3: gute
1: dir.
3: Gute Heimfahrt euch zwei nachher.
1: Danke.
2: Genau. Dankeschön.
1: Ja. Gut, bis dann.
2: Bis dann.
1: Bis dann. Tschüss. Tschüss. Hat sie auch bis dann gesagt?
2: Das weiß ich nicht.
1: Witzig. Wusstest du eigentlich, dass es nicht abgeschwiffen heißt?
2: Ja.
1: Oh. Ich sag das gerne, ne? Ich sag oft abgeschwiffen.
2: Ja, aber mir war eigentlich klar, dass das Wortkreation von uns ist.
1: Ja, das heißt nicht abgeschwiffen, das heißt abgeschweift. Abgeschweift klingt aber so, weiß ich nicht, schwiffen.
2: Langweilig.
1: Ja, abgeschwiffen klingt doch viel logischer, oder?
2: Ja, es ist ja auch unlogisch, weil schleifen heißt ja auch geschliffen.
1: Ja.
2: Dann müsste doch Schweifen auch geschwiffen heißen.
1: Ja, das wünsche ich mir.
2: Ja, aber das ist wieder so typisch deutsch, ne?
1: Ja.
2: Nichts ist so beständig wie die Ausnahme.
1: Ja, das Verb abschweifen bedeutet vom Thema oder dem Weg abzukommen. Und sein Partizip 2 wird standardsprachlich als abgeschweift gebildet. Die Form abgeschwiffen existiert zwar eigentlich in spielerischen und humorvollen Kontexten, ist aber nicht korrekt und wird der Standardgrammatik nicht verwendet. Mano.
2: Ach, wir sind ja auch kein Standard.
1: Eben. Sind wir nicht.
2: Nee.
1: Gut, dann weg damit. Was haben wir hier? Paula schreibt. Ui, so viel.
2: So viel?
1: Oh mein Gott. Hallo. Nee.
2: Oh.
1: Huhu. Puh, ihr zwei, hoffe, ihr hattet einen guten Start in die neue Woche. Ja, mein Wochenende war alles andere als entspannt. Oh nein, Kerwe im Ort?
2: Was
1: ist Kerwe? Kerwoche? Kerwe? Nee, keine Ahnung.
2: Kerwe. So was wie Kirmes oder so.
1: Kerwe im Ort und dann gestern auch noch Geburtstag bei Freunden gefeiert. Ihr seht also ganz schön was los und trotzdem immer noch Zeit für einen entspannten Montagabend. Naja, das möchte ja sein, oder? Freue mich auf die heutige Sendung. Kleines Wetterupdate auch aus Worms. Ich bin gespannt. Gestern hat es bei uns ganz schön geregnet und das Grausame, da kam ich dann auch noch, da kam auch noch Hagel dazu. Hilfe. Aber zum Glück alle heile durch den Geburtstag gekommen. Heute angenehm 21 Grad. Das hat es auch wirklich gebracht nach der Hitze. Nee, gebraucht. Sehr schön. Liebe Grüße, eure Paula. Danke, grüßt zurück.
2: Ja, und Musikwunsch frei. Legen wir mit ein.
1: Ja. So. Und Anni ist auch noch da. Schreibt, sie bin auch da. Guck an. Heute Vormittag hat es kurz mal geregnet. Hätte nichts dagegen, wenn es ein bisschen mehr gewesen wäre. Gut, dass es nicht mehr so heiß ist. Bin so gespannt, wie eure Tour heißen wird. Ah, apropos Tour.
2: Ja.
1: Hallo Pam und Peter, wir haben heute in Tübingen und Mössing auch ersten Regen gehabt. Grüße, der Mössinger Marc. Danke, Marc. Danke, ihr lieben Wetter-Außenreporter. Ja, apropos Tour. Am 14. September ist soweit, da gehen wir 100 Stunden.
2: Haben wir vorher festgestellt?
1: Ja, so circa 100 Stunden gehen wir on Tour mit einem Wohnmobil und nehmen euch mit. Es wird, wird so eine richtige Radio-Pudding-Ohren-Tour. Die Route steht nur grob fest, aber wir bleiben im Ländle. Wir bleiben größtenteils im Ländle. Das können wir schon mal verraten.
2: Mhm.
1: Gibt dann da so ein paar Hotspots, die wir uns rausgesucht haben, wo wir auf jeden Fall halt machen möchten. Und dann planen wir halt so irgendwie drumherum. Dann müssen wir nämlich auch noch gucken, wie es ist mit diesen Wohnmobilstellplätzen. Wir brauchen ja nämlich Strom zum Senden, weil wir wollen ja dann von diesen Stellplätzen und sonst wo, wollen wir ja auch ganz normal Sendung machen. Und die erste Sendung kommt dann tatsächlich am 14. Das ist Montag, 19 Uhr aus dem Camper. Da sind wir noch sehr gespannt, wie das funktioniert. Schreiben könnt ihr uns dann wahrscheinlich nur über Instagram oder kriegen wir ein WhatsApp-Update auf unser Handy. Weiß ich gar nicht, ob das funktionieren könnte. Vielleicht mit so einem...
2: Ja, das können wir ja über einen Rechner auch abrufen hier.
1: Ja, stimmt. Ja, nehmen wir den Rechner mit, ja?
2: Hier, der direkte Studiorechner.
1: Ja.
2: Eher ungünstig.
1: Sehr ungünstig. So, und dann gab es eine Nachricht von unserem Chef, wir sollen uns gefälligst jetzt mal auf den Namen einigen, weil er will ja Promotion machen für die Tour.
2: So.
1: Ja, ja.
2: Er soll mal gucken, dass wir hier noch Sponsoren kriegen.
1: Und es standen viele zur Auswahl.
2: Oh ja.
1: Ja, und einige davon natürlich auch von euch eingeworfen. Ne? Dürfen wir nicht vernachlässigen. Es heißt auf jeden Fall Pudding mit Ohren.
2: Unverändert.
1: Und dann gibt es einen Untertitel. Und ich lese euch jetzt mal 1, 2, 3, 4, 5 vor. Und dann sagen wir euch, welcher es von denen geworden ist, okay?
2: Mhm. Hast du jetzt durchgemischt?
1: Ja.
2: Okay.
1: Ich hab's jetzt durchgemischt. So, pass auf. Also. 1, 2, 3, 4, 5, ja. Erstens, Radio auf Achse. Zweitens, das rollende Radio. Drittens, Abschweifen im Wohnmobil. Viertens, Abschweifen auf vier Rädern. Und fünftens, Abschweifen auf Tour.
2: Ziemlich viel Abschweifen drin.
1: Also
2: das ist ja schon die Vorauswahl.
1: Ja, also es gab noch mehr.
2: Und es war dann sehr eindeutig abzusehen, dass uns das Abschweifen sehr gut gefällt.
1: Genau, also wir hatten natürlich noch mehr Zellchen und wir haben dann mal ein bisschen markiert und andere haben wir völlig ausgeschlossen.
2: Ja, Peter hat übrigens ein P drauf gemacht, um zu kennzeichnen. Ja. Für welche Titel er stimmt.
1: Ja.
2: Ich habe dann mal schräg anguckt und überlegt, wie man das mit meinem P für Pamela machen, aber ich musste dann ein Ö für Öhrchen verwenden.
1: So ist es. Ja, einige sind rausgeflogen.
2: Ich wusste aber halt auch nicht, dass das P nicht für Peter, sondern für Pudding steht.
1: Ja, eben. Und weil wir also Abschweifen gut fanden, bleibt jetzt also bloß noch übrig, oder anders, dann fällt jetzt raus, Radio auf Achse fällt raus und das rollende Radio fällt auch raus. Dann bleibt jetzt noch übrig, passt auf, Abschweifen auf Tour, Abschweifen mit Wohnmobil, im Wohnmobil und Abschweifen auf vier Rädern. So, das sind die drei Favoriten.
2: Mhm.
1: Und auf allen dreien steht ein P. Und eins davon ist es jetzt geworden.
2: Da steht auch ein Ö.
1: Ja, richtig. Das Ö, was gleichzeitig um das Wort drum ist, was du gerne hättest.
2: Ja.
1: Ja. Genau. Also, Abschweifen auf Tour ist es nicht geworden.
2: Oh.
1: Das kann weg.
2: Oh. Ja, auf Tour fand die nicht schlecht, aber halt auf Tour.
1: Ist halt so ja. Inflationär, ne?
2: Genau.
1: So. Abschweifen auf vier Rädern ist es auch nicht geworden, weil vier Räder
2: Ja, fand ich irgendwie ein bisschen, weiß nicht, es ist genauso banal wie das letzte, aber irgendwie fand ich vier Räder nicht.
1: Ja, außerdem können ja vier Räder alles sein.
2: Könnt ja auch zwei Fahrräder sein.
1: Eben. Wir wollen ja schon, dass das Wort Wohnmobil mit drin ist und deswegen ist es jetzt geworden. Pudding mit Ohren, abschweifen im Wohnmobil.
2: Tada! Geht gut, oder?
1: So, jetzt klebe ich mich hierher.
4: Trink mal ein Eierlikörchen, das Leben muss ja irgendwie weitergehen.
2: Wie machen wir das eigentlich mit dem Eierlikör? Haben wir da einen Sponsor oder müssen wir den selber machen?
1: Warte mal, jetzt soll ich mal gucken in den Kühlschrank. Ich glaube, wir haben ja noch zugeschickten Eierlikör, den wir auch langsam mal aufbrauchen müssen.
2: Nee, die haben wir doch mal aufteilt.
1: Na, ich gucke trotzdem mal.
2: Okay, also kleine Flasche ist auf jeden Fall nur da, außer die hat wieder irgendjemand anderes. Weil die Kollegen trinken ja auch viel Eierlikör.
1: Ja, was soll das denn eigentlich?
2: Keine Ahnung.
1: Sehr unverschämt. Ja, also abschweifen im Wohnmobil, so der Untertitel unserer Tour.
2: Sonst müssen wir uns vorher mal nur zum Eierlikör machen treffen.
1: Ja, Eierlikör machen treffen. Los geht's am 14. September in Blaubeuren. Camper ist schon
2: organisiert.
1: Für die Technik ist der Schoto zuständig.
2: Urlaub ist beantragt.
1: Urlaub ist beantragt. Jetzt brauchen wir noch ein paar Sponsoren, damit wir nicht verhungern.
2: Die Katzen sind auch informiert.
1: Ah, die Katzen, genau.
2: Ja, auch wenn sie daheim bleiben müssen. Die sind sehr traurig, sie würden gern mitgehen.
1: Ja, ich hätte sie auch gern dabei, das wäre witzig gewesen.
2: Ja, schon, gell?
1: So ein kleiner Ferro, der da vorne auf dem Armaturenbrett liegt.
2: Oh, wie süß.
1: Ja, das wäre wohl witzig.
2: Ja.
1: Genau.
2: Schade.
1: Ja, so.
2: Nächstes Mal.
1: Jetzt.
2: Dann machen wir, dann nennen wir es aber Abschweifen mit vier Pfoten.
1: Ja.
2: Ach so, nee, sind acht.
1: Mit acht Pfoten?
2: Wenn wir beide mitnehmen.
1: Ja, wir können auch nur Pfoten
2: nehmen. Wir gucken einfach, dass wir unterwegs eine Katze aufgabeln.
1: Abschweifen mit Pfötchen. Oh, wird das süß. Was ist denn hier los? Ich dachte, es kommt irgendeine Reaktion von irgendwelchen Leuten, aber hier passiert ja gar nichts im Chat. Gar nichts.
2: Nee, alle behaupten sie sind gespannt.
1: Ja.
2: Und dann präsentiert man, ist es so schlecht?
1: Also, nee,
2: vielleicht trauen sie sich nichts zu sagen, weil es so schlecht ist.
1: Also wenn es schlecht wäre, dann wäre er gleich hier gekommen.
2: Ach, dann wäre Shitstorm,
1: Mensch. Ja, dann wäre schon, ja. Naja.
2: Ja, also wir würden uns über Reaktionen, über unseren Tournamen freuen.
1: Ja.
2: Jetzt.
1: Weil ich schicke nochmal das Bild in die Gruppe.
2: Den Post-it?
1: Ja.
2: Okay. Mach mal, vielleicht kommt da Reaktion, vielleicht ist das einfacher. So. Vielleicht müsst ihr ja auch zu lang argumentieren, warum es nichts ist. Ah, guck, Anni schreibt, abschweifen im Wohnmobil ist cool.
1: Auf einmal. Ja.
2: Okay. Ist cool.
1: Ist cool. So. Ich
2: dachte, jetzt klingeln die Leitungen heiß.
1: Nichts. So.
2: Wir hätten es vielleicht besser verpacken müssen.
1: Ja, so ganz dramatisch.
2: So ein Megatusch mit so einem Countdown-Musik, so Steigerungen, wie wenn man jetzt so einen neuen Prototyp präsentiert.
1: Ja.
2: Ja.
1: Ich denke noch. Susanne denkt noch, okay.
2: Also scheint es nicht so eingängig zu sein.
1: Ja, also ihr könnt gerne drüber nachdenken oder sonst was, aber es wird sich nicht ändern. Wir geben das jetzt ab.
2: Genau, du schickst es hier an Chefe.
1: Ja, genau.
2: Und ihr freundet euch einfach nur mit an, würde ich sagen.
1: Ja, würde ich auch sagen. Und nach den nächsten Songs und Musikwünschen sprechen wir dann nochmal über die Sonnenfinsternis.
2: Wie oft man so eine Sonnenfinsternis, die schon rumisch anteasern kann.
1: Gell?
2: Faszinierend.
1: Ich sag's dir.
2: Aber echt.

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1: Das war ein schöner Übergang.
2: Gell?
1: Wie gut du den hingekriegt hast.
2: Tja, manchmal kann ich das auch.
1: Ausgezeichnet. Ach. Wo warst du denn am 12. August?
2: Beim Arbeiten.
1: Wie lange?
2: Bis um 5 oder so.
1: Okay, und danach?
2: Danach war ich daheim.
1: Den ganzen Abend?
2: Ja.
1: Hast du also von deiner Terrasse aus die Sonnenfinsternis beobachtet?
2: Nein.
1: Sondern?
2: Ich habe anderes gemacht.
1: Ja, anderes? Du hast die dort links liegen lassen?
2: Ja, ich habe irgendwann nur einen Livestream eingeschaltet und habe gedacht, ja, okay. War eigentlich klar, dass da nichts Aufregendes zu sehen ist.
1: Was?
2: Ja, also da passiert ja nichts. Also du siehst, das ist ja nichts anderes, so einen Livestream anzugucken, als ein Standbild.
1: Ja, gut, klar.
2: Ja, weil es ist ja so langsam, dass, also jedes Mal, wenn du drauf guckst, siehst halt, es ist so ein Millimeter weiter
1: ja.
2: Auf dem Bild. Ja, deswegen habe ich den dann auch wieder ausgemacht.
1: Okay. Ich war in Türkheim. Türkheim, sagt dir das was?
2: Ja.
1: Es gibt ja viele Türkheims, aber das ist da bei,
2: ach so,
1: bei Geislingen in der Nähe auf der Schwäbischen Alb, am Rande der Schwäbischen Alb. Und da gab es einen netten Spot. Da waren auch ein paar Leutchen da. Von da aus habe ich geguckt, habe mir meine wasserfeste Picknickdecke ausgebreitet, hatte ein Getränk dabei und ein bisschen was zu essen. Und das war eine ganz, ganz schöne und freundliche Stimmung dort. Da waren ein paar Türkheimer wahrscheinlich, die da alle rumstanden. Und ich erinnere mich an einen Moment, den möchte ich gleich mit dir teilen. Das Erste, was cool war, ist, dass das ja abends war.
2: Das hatte eigentlich jeder Zeit dafür, gell?
1: Ja, diese partielle Sonnenfinsternis und dadurch auch schon der Schattenwurf der Sonne so spektakulär war durch die Alp durch. Das war dann alles so ein bisschen, ja, es sah wie halt so eine Abendsonne so die Schatten wirft. Einfach so, weißt du, dann scheint es alles so ein bisschen von der Seite. Das ist schon schön. Ich hatte keine Sonnenfinsternisbrille.
2: Okay.
1: Viele haben ja geschrieben, sie kriegen auch keine mehr. Und auch viele Optiker haben Posts abgesetzt, dass es sie nur noch nervt, dass jeder Zweite nach dieser Brille fragt. Die waren aber alle schon ausverkauft und restlos weg. Es gab noch Hilfsmittel, man konnte sich so witzige Pappfernrohre kaufen, die denn den Schatten oder
2: auf irgendeinen Stoff werfen,
1: ja,
2: oder so.
1: Ja, genau. Das war noch interessant. Ich habe dann gedacht, okay, das kriege ich auch so hin, ab und zu mal in die Sonne gucken, ab und zu mal das Handy reinhalten und fotografieren. Das mit dem Handy ging auch tatsächlich, wenn man so ein bisschen rangezoomt hat, dann hat es den Mond nachher angezeigt.
2: Okay.
1: Und dann habe ich ja noch festgestellt, dass die Reflexion der Linse dann auch nochmal auf dem gleichen Foto, was man macht, zu sehen ist, in klein, in ganz klein und in Original. Also man konnte da auch die Mondscheibe sehen tatsächlich oder den Himmelskörper auf der Reflexion, wie er sich vor die Sonne schiebt. Das war spannend. Ja, auf jeden Fall erinnere ich mich daran, dass ich die neben uns gefragt habe, da saß eine Familie, eine Oma, eine Mutter und eine Tochter.
2: Drei Generationen.
1: Ja, irgendwie so. Und dann habe ich darüber geguckt und gesagt, kann man schon was sehen? Und sie so, ja, ja, und hat mir ihre Brille gereicht.
2: Ah, das ist natürlich auch eine Möglichkeit.
1: Ja. In
2: Hotspot gehen und einfach mal schnelle Brille ausleihen.
1: Genau. Weil
2: es geht ja so lang, dass jeder mal durchgucken
1: genau.
2: kann.
1: Genau. Und dann wollte ich sie zurückgeben, sagen sie, nee, wir tauschen durch, passt schon. Dann konnte ich die also die ganze Zeit behalten. Und dann habe ich das erste Mal durchgeschaut, weil man nämlich so in die Sonne guckt, dann sieht man gar nichts.
2: Nee, das blendet ja noch.
1: Man sieht einfach gar nichts. Und,
2: man sollte es ja auch gar nicht
1: man
2: tun.
1: Man soll es auch nicht machen, genau. Und so eine Sonnenfinsternis, die passiert ja immer nur bei Neumond. Das heißt, den Mond selber, den konnte man ja auch den ganzen Tag nicht sehen. Nichts. Und wenn er sich vor die Sonne schiebt, der ist gar nicht. Erst wenn er die völlig verdecken würde, dann würde man zumindest den dunklen Himmelskörper sehen. Aber solange da so noch 10% Licht drüber scheinen, sieht man absolut nichts von dem Mond. Es ist
2: nur ein Schatten.
1: Ja, man sieht absolut nichts von dem Mond, der sich darüber schiebt. Es wurde aber tatsächlich so ein bisschen dämmeriger.
2: Ja, also vom Licht her hat die auch das Gefühl, also ohne in Sonne zu gucken, ja, dass es anders wird.
1: Ja.
2: Also es wurde ein bisschen also wenn ich so die Bäume und so auf die Sonne dann nur so ein bisschen viel, weil eigentlich habe ich Schatten bei mir hinten, aber so dieses Lichtgefühl,
1: ja,
2: war etwas kälter. Also es war kein so ein warmes Licht mehr.
1: Also beim, also auf jeden Fall war es dämmerig,
2: ja. Ja, aber halt, also ob es ein Tick zu dämmerig wäre für diese Uhrzeit.
1: Ja, ja, ne? Genau.
2: Und danach wurde es eben wieder etwas normaler.
1: Ja.
2: Und ich meine auch wahrgenommen zu haben, dass es nicht mehr ganz so warm war.
1: Mhm.
2: Fakt ist aber, hätte ich nicht gewusst, dass eine partielle Sonnenfinsternis ist, hätte ich wahrscheinlich überhaupt nichts wahrgenommen.
1: Ja, richtig. Ja, so ist
2: und
1: es,
2: so
1: ja.
2: Hat man halt drauf geachtet und hat überlegt, ob sich da jetzt irgendwas tut und Veränderungen irgendwie versucht zu sehen. Und da weiß ich jetzt dann halt auch nicht, ob es jetzt Einbildung war oder Fakten.
1: Ja. Also. Ich kann mich auf jeden Fall an den Augenblick erinnern, wo ich das erste Mal durch diese Brille geguckt habe, weil wie gesagt, man konnte so mit dem Auge überhaupt nichts erkennen. Dann gucke ich das erste Mal durch die Brille und dachte mir dann, boah, also es sieht unspektakulär aus, aber wenn man sich das...
2: Die Vorstellung ist
1: genau,
2: eigentlich spektakulär.
1: Richtig. Und ich dachte
2: das,
1: mir,
2: was du siehst, ist ja einfach nur was Helles, das nicht mehr rund ist.
1: Ja, da gucke ich durch, dann sehe ich den hellen Sonnenball und rechts unten, wie sich so eine fette Kugel davor schiebt. Das konnte man dann sehen. Also man konnte einfach nur den dunklen, runden Mond sehen, wie er sich da langsam vorschiebt. Und da dachte ich, boah, das ist ja krass. Das ist ja so krass. Du guckst da hoch in die Sonne, du siehst gar nichts und dann setzt du die Brille auf und dann siehst du auf einmal, dass da doch noch was ist.
2: Das ja, aber das ist ähnliches Phänomen wie mit den Polarlichtern, die man nur auf Handybilder gesehen hat.
1: Ja, schade, ne?
2: So, guckst in den Himmel und denkst so, ist da jetzt was oder nicht?
1: Mhm.
2: Und dann machst du so ein Bild und siehst auf einmal, es ist grün, quietschpink, was weiß ich. Und denkst,
1: ja.
2: Hä? Wo ist es denn in Wirklichkeit?
1: Ja, auf jeden Fall, das hat mich umgehauen. Das hat mich echt umgehauen. Dann dachte ich, boah, krass, da ist jetzt einfach so ein...
2: Mir hat es irgendwie, also ich habe es ja eigentlich schon auch so mit Sterne und sowas, aber irgendwie hat es mir jetzt auch gar nicht gejuckt. Also hätte ich eine Brille gehabt, hätte ich reinguckt.
1: Ja.
2: Aber es war dann nicht mal, als alle ihre 100.000 Bilder gepostet haben, wie sie mit ihren Brillen irgendwie in der ganzen Landschaft unterwegs sind. Selbst dann habe ich nicht das Gefühl gehabt, dass ich was verpasst habe.
1: Okay.
2: Ganz komisch. Und am nächsten Tag war das dann auch so im Radio und ja, und wer hat es gesehen und boah und ja und es verbindet und was weiß ich. Und ich dachte immer bloß so, was wollt ihr alle? Ich habe schon eine totale Sonnenfinsternis gesehen.
1: Ja, man muss das so nehmen, ne?
2: Ja, du hast die damals aber auch gesehen,
1: ja.
2: Die totale.
1: Ja.
2: Ich meine, es ist ja in der Zwischenzeit so, dass die totale Sonnenfinsternis schon so lang her ist, dass die nächste Generation die eben nicht mitkriegt haben.
1: Ja.
2: Und da war es jetzt ganz lustig, dann auch so im Büro oder so, wenn du die dann unterhalten hast und die Leute halt einfach 10 oder manche auch 20 Jahre jünger sind als du und die haben das halt einfach so gar nicht miterlebt.
1: Ja, genau.
2: Also da, ich meine, da waren die Kleinkinder, vielleicht können sie sich im weitesten Sinne noch dran erinnern, manche waren nur Babys und dann erzählst du denen natürlich was, was die einfach nur gar nicht erlebt haben.
1: Ja.
2: Für die ist ja dann auch so eine halbe Sonne, findest du das irgendwie ganz geil. Und ich dachte aber halt immer bloß so, naja, das Krasse fand ich damals an der totale Sonnenfinsternis ja einfach auch diese Corona nachher.
1: Mhm.
2: Weil die ja irgendwie, das war dann so der krasseste Effekt dann nochmal, diese Strahle.
1: Ja.
2: Drumrum. Und mir hatte Glück, also da, wo ich war, hat man es auch gesehen. Ein paar Kilometer weiter hat man schon immer gesehen. Das war ein sehr bewölkter Tag.
1: Es war nicht so krass gutes Wetter. Ja,
2: da war nicht so geil. Es war so durchgehend bewölkt immer wieder und hat so zwischendrin aufgerissen. Also man konnte teilweise die Sonnenfinsternis durch die Wolke beobachten, weil die das gefiltert haben damals.
1: Ja, stimmt.
2: Man hat manchmal gar keine Brille braucht, sondern konnte einfach in die Wolke gucken und hat dann den Schatten so ein bisschen gesehen. Aber gerade als sie dann ganz so vorgeschoben war zumindest bei uns dann gute Sicht. Und von daher, ich habe das irgendwie in Erinnerung und das ist für mich auch in Ordnung anscheinend.
1: Schön.
2: Normalerweise bin ich ja so jemand, der immer denkt, er verpasst was, wenn er so Sachen miterlebt hat. Aber dieses Mal weiß er auch nicht.
1: Okay.
2: Da war das irgendwie, hat es mich nicht ganz so bitzelt.
1: Also
2: so, Dommel meint, die totale Sonnenfinsternis war um 99/2000 rum und war damals cool, da diese mitten am Tag war und nicht abends, was dann dunkel wurde.
1: Ja,
2: wobei, also bei ihrer, also das Krasse ist ja einfach, dass es grundsätzlich nur bei einer totalen Sonnenfinsternis auch wirklich dunkel wird.
1: Ja.
2: Also man selbst jetzt, wo man bis zu 90% oder knapp über 90%, glaube bei Freiburg war es noch ein bisschen höher, so die Ecke, du eigentlich merkst es kaum. Also du musst es dir wirklich einbilden, dass es etwas dunkler wird. Aber dafür, dass er eigentlich schon zu über 90% weg ist, ist lächerlich, ne?
1: Lächerlich, wie was, kaum dunkel geworden
2: wie ist. Wenig, wie wenig das wegnimmt. Ja. Und damals war es ja wirklich, also auch wenn die damals abends gewesen wäre, aber ich meine, die war so um Mittagszeit.
1: Die war mittags rum, ja.
2: Aber selbst wenn die abends gewesen wäre, man hätte halt gemerkt, wie schlagartig dunkel wird. Und was ich auch so krass fand, und es war dieses Mal auch nicht so, die Stille.
1: Ja, richtig. Es wurde komplett still. Vögel haben aufgehört zu singen.
2: Genau. Also es war so schlagartig, dann hast du gemerkt, so mit der letzten Millimeter, wo sich der Mond damals dann vor uns drüber geschoben hat, dass einfach das so die ganze Welt in Anführungszeichen, du hast ja nur ein paar Meter um die rum, aber es wurde so richtig still und alles. Ne?
1: Es wurde aber ein bisschen windig. Es wurde ein bisschen windig, aber still.
2: Ja gut, ob der Wind jetzt damit zusammenhängt, weiß ich nicht.
1: Ich glaube schon, dass dieser kalte Schatten ein bisschen Wind mit sich führt, würde ich schon sagen.
2: Weil der Mond so schnell ist.
1: Ja, genau. An was ich mich am meisten erinnere, an die Corona gar nicht mal so, ich kann mich immer nur daran erinnern, dass es so dunkel war, dass die Straßenlaternen angegangen sind, dass es ruhig wurde auf einmal. Das fand ich sehr spannend. Ja. Mein Gott, okay. Aber Sonnenfinsternis, 12. August.
2: So.
1: Haben wir jetzt.
2: Witzigerweise war die damals auch, die war am 11.
1: Aha. 11. August?
2: Mhm.
1: Das wusste ich jetzt nicht mehr.
2: 99 war die am 11. Oh, ich habe es neulich gelesen und dachte nur so, witzig, findet das irgendwie immer am gleichen Tag statt? Oder was ist denn da?
1: Ich war da unterwegs mit einem Kumpel. Wir haben einen Astronomiekurs besucht. Wir haben den nicht besucht, sondern eine Astronomiegruppe. Eine Schulgruppe hatte einen Ausflug geplant nach Bayern und den haben wir uns angeschlossen, weil der eine Teilnehmer war quasi ein Bekannter oder ein Verwandter von meinem Kumpel, das war einfach quasi mit. Wir haben da gezeltet und dann am nächsten Tag dann da auf irgendeinen Berg gestiegen und haben uns das angeguckt. War schnieke. Ja, aber weil du sagtest, die Community oder was auch immer, die ist dann auf einmal so verbunden. Ich finde den Grund aber irgendwie ein bisschen sympathischer als zum Beispiel ein WM-Fußballspiel. Also ich persönlich.
2: Okay.
1: Weil irgendwie fand ich das war nicht so aufgeheizt. Das war so richtig entspannt und so. Aber wenn man so die Bilder gesehen hat, die so durchs Internet gingen, wo eine totale Sonnenfinsternis war, oder obwohl auch in Deutschland, glaube ich, haben die da ja dann angefangen zu klatschen und zu schreien und zu jubeln und als dann die Corona zu sehen, weil das war schon krass, wie die Leute da ausgerastet sind.
2: Ja.
1: Ja. Auftakt. Ein Himmelsspektakel für Millionen, ein Abend, den viele Menschen so schnell nicht vergessen werden. Am vergangenen Mittwoch zog der Mond vor die Sonne und sorgte in weiten Teilen Europas für ein außergewöhnliches Himmelsschauspiel. Millionen Menschen blickten nach oben. Besonders spektakulär war die Sonnenfinsternis dort, wo der Mond die Sonne vollständig verdeckte. Im Totalitätsstreifen. Spanien war das, gell? Totalitätsstreifen. Also,
2: und die hattet aber damals keine.
1: Das kann sein, ja.
2: Also das ist bei denen die erste seit 80 oder 100 Jahre oder sowas.
1: Drum. Totalitätsstreifen heißt er, über Grönland, Island, Nordspanien bis hin zu den Balearen. Dort wurde für kurze Zeit tatsächlich dunkel, die Corona der Sonne wurde sichtbar, Sterne und helle Planeten tauchten auf und vielerorts verstummten sogar Vögel. Die Totalität.
2: Guck mal, Corona kann auch was Schönes sein.
1: Ja, aber die Corona wird mit K geschrieben hier.
2: Ja, mal so.
1: Okay, die Totalität dauerte an einzelnen Orten ungefähr 2 Minuten. Ich habe gelesen, dass die nächste Sonnenfinsternis oder dass es irgendwo eine krasse Sonnenfinsternis geben wird, die ungefähr 6 Minuten dauert.
2: Was?
1: Ja, irgendwo, also nicht bei uns natürlich.
2: Wie geht das dann? Ist da die Entfernung
1: also
2: weiter, näher?
1: Vielleicht ist der Winkel vom Winkel her so, dass der Mond, dass der Mond quasi nicht in seiner nicht so längs drüber schwabbelt, sondern eher so vom Fokus her so ein bisschen.
2: Weißt du? Längs drüber schwabbelt.
1: So, wo war die totale Finsternis am schönsten? Wer die wirkliche totale Sonnenfinsternis erleben wollte, musste Deutschland verlassen. Besonders gute Bedingungen gab es in Nordspanien. Aha.
2: Wenn nicht gerade nebendran ein Wald brennt.
1: Ja, auch auf den Balearen konnte die Sonne vollständig vom Mond verdeckt werden. Ein Vorteil Spaniens. Dort war die Finsternis am späten Abend zu sehen. Allerdings stand die Sonne bereits sehr tief am Horizont. Was aber allerdings auch für sehr spektakuläre Bilder gesorgt hat.
2: Okay, dann hast du natürlich so schönes, tiefes Rot wahrscheinlich. Ja. Ne?
1: Auch Island gehörte zu den Top-Zielen in Reykjavik. Oder wie es heißt, dauerte die Totalität ungefähr eine Minute. Noch länger konnte man sie an anderen Orten Islands erleben. Über dem Nordatlantik lag sogar das Maximum der totalen Finsternis. Dort dauerte die vollständige Bedeckung mehr als 2 Minuten. Apropos, es gibt ja, hast du dieses Bild gesehen von der Sonnenfinsternis, wo im Vordergrund ein Typ mit einem Skateboard über eine Rampe hochspringt und genau dann da abgelichtet wurde?
2: Nein.
1: 120 Millionen Aufrufe innerhalb von 24 Stunden hat das Bild gemacht.
2: Okay, neuer Rekord.
1: Für den auf jeden Fall schon. Hinter diesem Bild stecken 16 Monate Vorbereitung. 16.
2: Was?
1: Ja. Skater Danny Leon sprang genau in dem Moment, als die Sonne komplett verdeckt war. Und plötzlich war das Internet voll damit. Fotograf.
2: Und ihr habt es wieder nicht gesehen. Das muss ich aber auch erstmal schaffen. Wie viele Millionen? 120?
1: Ja, 120 Millionen. Fotograf.
2: Wie viele Menschen haben wir?
1: 80 Milliarden. 8 Milliarden. Fotograf José Angel an Itzcaredo, wie auch immer der heißt, plante diese Aufnahme rund 16 Monate lang. Bevor der große Moment kam, haben sie vorher geübt. Erst ein Shoot vor der Sonne, dann einer vor dem Mond oder vor dem Vollmond. Also das war kein Glück, das war Vorbereitung. So, die Rampe musste exakt zur Position der Sonne passen. Die Kamera stand weit weg, so wirkte die Sonne riesig. Für die totale Phase blieben nur etwa 30 Sekunden. Eine halbe Sekunde daneben und das Bild wäre weg.
2: Hm.
1: Ja, also krass. Der ist auf dem Kanal, wie heißt der? Vorwärtskraftvoll. Die haben auf jeden Fall darüber berichtet. Ich weiß nicht, ob der das auch gepostet hat, aber die haben darüber berichtet. Sehr, sehr spannend. Und wo war die Finsternis in Deutschland am schönsten? Hier, oder?
2: Ja, immer bei dem, der es sieht.
1: Genau. Wichtig ist die Unterscheidung. In Deutschland war die Sonnenfinsternis nicht total, sondern partiell. Oh, partiell. Am stärksten wurde die Sonne im Südwesten Deutschlands bedeckt. In Freiburg waren es mehr als 90%. Auch in Baden-Württemberg insgesamt wurde die höchsten Bedeckungsgrade Deutschlands erreicht. Gute Beobachtungsbedingungen also gab es beispielsweise auf erhöhten Standorten im Schwarzwald oder auf der Schwäbischen Alb.
2: Juhu!
1: Jawohl, vor allem mit freiem Blick nach Westen und Nordwesten, weil im Westen geht die Sonne unter. Stimmt's?
2: Mhm.
1: So, auch Hessen hatte gute Bedingungen. In Wiesbaden wurden rund 88,4% Bedeckung erreicht. Auf dem großen Feldberg versammelten sich mehrere hundert Menschen mit Campingstühlen und Decken. Wieso ein Decken? Es war doch warm an dem Tag, oder?
2: Du hattest doch auch eine Decke.
1: Ach so, Decken. Das zum Draufsitzen. Ja, klar. Okay. Du hast recht.
2: Du hast sogar von einer wasserfesten Decke gesprochen. Wo bitte war denn das Wasser dazu?
1: Ja, stimmt. Du hast recht. Ach, wie schön. Wie schön doof. Im Norden und Osten war die Bedeckung etwas geringer. In Berlin beispielsweise oder in der Lausitz waren es etwa 85%. 85, ja. Aber trotzdem war auch dort die Wirkung beeindruckend. Das Tageslicht wurde deutlich schwächer und die Sonne zeigte sich als schmale Sichel kurz vor dem Untergang. Ah, sehr schön.
2: Tja. Ich habe meinem Nachbarn währenddessen geholfen, seine Regenrinne apfelsicher zu machen.
1: Was für sicher? Abführsicher?
2: Abfell.
1: Abfellsicher.
2: Ja, die sind da neu einzogen und da steht aber ein ganz alter, riesiger Apfelbaum, der seit Monaten seine Äpfel auch abwirft, weil viel zu viele und jetzt sind sie natürlich auch nur reif. Und da drunter ist aber so ein Terrassendach, so ein Well,
1: Wirst
2: du durchsichtiges, Wellblech, sondern, weißt du, was ich meine?
1: Wellplastik.
2: Wellplastik.
1: Ja.
2: Und die donnern da immer drauf.
1: Oh ja, boom.
2: Am Anfang war ich nur irritiert, weil die kleinen Äpfel dann immer so tuck, tuck, tuck, tuck, Stock gemacht haben.
1: Mhm. Also das erste Tock war der das Aufkommen und das zweite.
2: Und das andere war das Kulern.
1: Runterkulern, ja.
2: Genau. Und ja, von Woche zu Woche wurde das Tock lauter. Ja. In der Zwischenzeit sind es Kanonenschläge. Boah. Also du sitzt wirklich da auf der Terrasse, kriegst schon Herzkasper. Und jetzt haben die aber dann festgestellt, als sie da so ein bisschen rumgeräumt haben in ihrem Garten, dass auch noch die ja in die Dach, also vor allem die kleinen Äpfel sind anfangs natürlich in die Dachrinne gekullert und nicht mehr weiterkommen.
1: Ja, ja.
2: Ja, und um die zu schützen, habe ich ihm dann einen Teil meines Katzengitters überlassen.
1: Ach, wie nett.
2: Also, ja, geil. Also, jetzt ist die Dachrinne katzensicher und apfelsicher.
1: Apfelkatzensicher.
2: Ja.
1: Da klingt auch das Telefon.
2: Ja.
1: Das ist ja krass.
2: Sollen wir da mal rangehen?
1: Probier mal.
2: Da kommt bestimmt einer, der uns was über die Sonnenfinsternis erzählen will.
1: Julius!
3: Woher wisst ihr auf einmal, welcher Name euch anruft? Das ist mir neu.
1: Wir sehen ja die Nummer, die uns anruft.
3: Ach krass, das hast du noch nie gemacht.
1: Gell? Ja. Ja, irgendwann merkt man sich die Nummern, die da anrufen. Es hätte doch total schief gehen.
3: Wirklich, kannst du die alle auswendig?
1: Nee, kann man nicht, aber so vom Bild her, weißt du? Wenn Gammertingen anruft, das sieht man so ein bisschen und bei deiner Nummer sind... Ja, die ist so typisch.
3: Ich kann eine Stadt anrufen bei euch, das ist sehr lustig.
1: Ja, und es hätte auch schief gehen können. Ich hätte jetzt auch einen anderen Namen reinbrüllen können, weil ich dachte, der ist es. Und dann hättest du gesagt, nein, du Vogel. Hier ist nicht Hans Wurst gedöns.
2: Aber guck mal, jetzt hast du geschafft, Julius aus dem Konzept zu bringen.
1: Ja, das ist ja verrückt, echt.
3: Jetzt hast du mich wirklich aus dem Konzept gebracht.
1: Willst du nochmal anrufen?
2: Anonym?
1: Ja. Anonym. Wird das überhaupt durchgestellt? Anonym?
2: Nee, also ohne, dass wir erwähnen.
1: Achso, ja, genau. Ruf doch mal an. Warte mal, tu mal so, als ob du anrufst. So. Pudding mit Ohren, ja, wer ist da?
4: Hallo.
1: Hallo. Na, wer ist denn da?
3: Hier ist Paula.
1: Hallo Paula.
2: Hallo Paul.
1: Hallo Paula. Ja, Julius, wo warst du letzte Woche? Mittwoch. Dienstag.
3: Letzte Woche Mittwoch, ich habe eine Fahrradtour gemacht.
1: Wohin?
3: Richtig schön sogar. Ich bin von Braunschweig erst den Mittellandkanal bis zur Kreuzung gefahren. Und dann den Kreuzung? Kompletten.
1: Was für eine Kreuzung?
3: Das ist,
2: die Mittellandkanal.
3: Also, du musst dir vorstellen, der Mittellandkanal, da gibt es bei, oh Gott, wie heißt denn das Loch? Bei Edesbüttel.
1: Edesbüttel.
3: Gibt's eine Kreuzung. Edesbüttel, da geht es dann rechts den Mittellandkanal weiter, Richtung Wolfsburg oder Richtung Osten. Und links geht es dann Richtung Wasbüttel. Einmal, da beginnt dann der Elbe-Seitenkanal.
2: Hauptsache
3: und der Büttel. Geht über Bad Bodenteich oder Gifhorn, also nicht direkt an Gifhorn, aber an Gifhorn vorbei, über Bad Bodenteich, Vorhof, Esebeck, über Uelzen und Lüneburg.
1: Dann ist es keine
3: an die Elbe.
1: Ist es wirklich eine Kreuzung oder ist es. Also, geht ja, nur ist
3: eine Kreuzung.
1: Geht da?
3: Ey, google das mal. Google mal, was habe ich gerade gesagt? Edesbüttel und dann Kanal. Das ist wirklich eine Kreuzung.
1: Edelsbüttel.
2: Und woher weiß das Wasser, welches geradeaus, welches links, welches rechts
1: fließen muss? Edelsbüttel.
3: Ich glaube, da gibt es eine Ampel.
2: Ah, okay.
1: Für das Wasser?
3: Ja, eine Wasserampel nennt man
1: das. Elbe, auch. Seitenkanal, Mittellandkanal.
3: Ja.
1: Ja, gut. Ja, okay. Ja, tatsächlich. Aber es ist keine Kreuzung, sondern es ist so ein Dreieck. Wie nennt man es dann?
3: Hä? Das ist eine gute Frage.
1: Also, es ist nicht so,
2: dass. Kreisverkehr?
1: Ja, es ist nicht so, dass das ist
3: eine Einbuchtung.
1: Dass da vier Wasserwege sind, sondern nur drei. Drei Arme.
2: Ja, aber drei Straßen sind doch auch eine Kreuzung.
1: Ja, okay.
2: Aber wenn es kein Kreuz ist.
1: Ist ja süß. Das ist ja witzig ausgebaut. Das ist ja richtig.
2: Und da ist eine Ampel.
1: Richtig formschön.
3: Ampel. Ja, das ist eine Ampel.
1: Ja, aber ja. Kann ich jetzt nicht so direkt sehen von der Draufsicht her. Okay, spannend.
3: Da gibt es auch ein Freibad.
1: Ja.
3: Ja, nee, auf jeden Fall dann den Elbe-Seitenkanal komplett runter bis an die Mündung zur Elbe.
1: Mhm.
3: Und dann die Elbe hoch bis nach Hamburg.
1: Das hast du alles an einem Tag gemacht?
3: Nee, ich bin nur bis zur Kreuzung der Elbe und war dann da auf dem Campingplatz, hab mich da einfach ganz, ganz illegalerweise draufgeschlichen.
1: Okay.
3: Das war auch keiner mehr da. Aber hab dann da übernachtet im Zelt und bin dann am nächsten Morgen dann bis nach Hamburg hochgefahren.
1: Okay.
2: Du hast illegal auf dem Zeltplatz im Zelt übernachtet?
3: Ja, ich bin da einfach drauf gefahren. Da war keiner mehr da, was hätte ich machen sollen.
1: Ja, was soll
2: ich machen? Aber es ist August, warum ist da keiner mehr da?
3: Ja, es war 20 Uhr.
2: Ach so, du meinst, beim Einlass war keiner mehr. Ich hab gedacht, auf dem ganzen Campingplatz war keiner mehr. Und hab gedacht, was habt ihr für eine Saison?
3: Die haben da auch gezeltet, das war ganz lieb.
1: Okay, und wo hast du 20.15 Uhr hingeguckt?
3: In die Sonne, da bin ich am Deich, war ich hinter Lüneburg, am Deich, auf dem Deich, und da war alles voll, der ganze Deich war voll mit Menschen.
1: Das war Wahnsinn. Ja, okay.
3: Aber ich hatte einen richtig schönen Blick auf die Sonne und habe dann immer wieder mal in die Sonne geguckt und auch dieses, diese teilweise das halt gesehen, ja.
1: Ja. Hattest du eine Brille? Ja,
3: das hat man wirklich gesehen. Nö.
2: Ach stimmt, du hast ja auch die. Du bist ja auch alterstechnisch so eingestuft, dass du die Totale damals nicht mitkriegt hast, ne?
3: Nee.
1: Ja. Nee. Okay, und fandst du das jetzt beeindruckend oder eher so, naja, ich hätte auch die Regenrinne apfelsicher machen können?
2: Das ist so doof.
3: Nee, also die Stimmung, also die Sonnenfinsternis an sich war gar nicht mal so spektakulär. Ich fand eigentlich die Stimmung da wirklich sehr schön da auf dem Kanal, weil das war so ein bisschen höher.
1: Ja.
3: Hat da einen sehr schönen Blick gehabt und das war toll.
2: Ja, es ist immer schade, finde ich.
3: Mit so einem?
1: Na?
3: Ich bin ganz mit einem Hörbuch im Ohr den ganzen Tag gefahren und das hat da super gerade gepasst.
1: Okay, schön.
2: Du hast ein Hörbuch gehört und die schöne Stimmung dort genossen mit den anderen Menschen und dem Hörbuch im Ohr.
3: Ja, also nicht mit den anderen Menschen, ich bin an ihnen dran vorbeigefahren, aber ja.
1: Aber ja. Ja, nee, aber das kann ich bestätigen, dass da, wo die Menschen standen, da war doch eine ganz harmonische Stimmung.
2: Ja, es ist aber total schade, dass es immer solche Sachen oder überhaupt mal irgendwas braucht, damit Menschen nett sind miteinander. Das ist so selten, dass sich sowas auch ohne großes Event ergibt.
1: Hier liegt Mais.
2: Ach nee.
1: Hier liegt einfach
2: Mais. Warum liegt hier Stroh?
1: Wieso liegt denn hier Mais?
2: Weiß ich nicht. Der ist bestimmt von dir.
3: Ich bin auch an einem Schiffshebewerk vorbeigefahren. Das war auch relativ spektakulär. Das habe ich auch noch nie gesehen.
1: Guck, hier ist es Mais.
2: Ein Schiffshebewerk.
1: Schiffshebewerk.
3: So ein Aufzug für Schiffe. Hefewerk, ja.
1: Hefe? Schiffshefe?
3: Hefe.
2: Also nicht Schleuse, sondern eins, das die Schiffe raushebt.
1: Na,
3: ja, genau. Also Schleusen gab es auch mehrere an dem Kanal, aber ein Schiffshebewerk bei Scharmbeck.
1: Scharmbeck. Warst du schon in Niederfino bei dem Schiffshebewerk?
2: Was?
3: Nee, da war ich noch nie, aber das soll auch sehr schön sein.
1: Ja, da gibt es nämlich jetzt zwei, ein altes und ein neues. Das neue ist jetzt in Betrieb. Mhm. Das alte ist so ein Stahlgerüst, genietet, schon uralt, sehr.
3: Ja.
1: Ja, und das neue, das sieht jetzt ein bisschen anders aus. Eigentlich nicht mehr so toll, aber es ist trotzdem beeindruckend, wie viele Tonnen Wasser die da hochheben.
2: Einfach. Ich finde das immer geil. Ich finde das also geil, wenn sie die Schiffe überführen über die Flüsse und dann einfach so Kreuzfahrtschiff.
1: Ja.
2: Einfach so einen kompletten Fluss vereinnahmt und irgendwie so, je nachdem wie es fotografiert wird, fährt es dann so übers Feld.
1: Ja, stimmt.
2: Über die Kanäle, finde ich auch sehr cool.
1: Ja, Julius, schade, dass du letzte Woche nicht angerufen hast, weil letzte Woche, und jetzt kommt's, war ich nämlich mit Fahrrad.
3: Ich weiß, du bist mit dem Fahrrad. Ich hab's gesehen.
1: Ja, du hast es gesehen.
2: Krass, okay. Oder?
3: Ich konnte nur arbeitstechnisch nicht anrufen. Ich habe die Sendung natürlich gehört, aber ich konnte nicht anrufen.
1: Warst du da ein bisschen stolz auf mich und vielleicht auch ein bisschen neidisch oder einfach nur, ja, wird Zeit, Junge?
3: Ich habe gedacht, was ist denn auf einmal los bei dir? Du hast doch mehrfach zu mir gesagt, dass du niemals Fahrrad fahren würdest. Ja.
2: Schon, gell? Ja. Der totale Fahrradgegner.
3: Ich hab mich ein bisschen verarscht gefühlt von dir.
1: Ja.
2: Nee. Aber er fährt ohne Helm.
1: Ja.
3: Tja. Und es war sogar noch ein E-Bike dazu.
1: Ja, richtig. Und es war nur ein Leihfahrrad.
2: Und es hatte voll kleine Reifen.
1: Ja, das war so lächerlich. Eigentlich gar nicht dafür geeignet, dass er damit bis nach Blaubeuren fährt, aber es blieb mir nichts anderes übrig. Doch, es blieb mir
3: was. Du bist von Ulm gefahren, oder was?
1: Ja, von Ulm. Aber die Sache war die, dass mein Auto in der Werkstatt war und der mir einen Leihwagen natürlich angeboten hat, aber auch ein Leihfahrrad. Das Leihfahrrad war kostenlos und dachte ich mir, Alter, ich muss halt nach Blaubeuren. Und dann ist mir eingefallen, ach komm, wir machen eine Challenge draus. Dann mache ich das erst mit dem Fahrrad.
3: Naja. Wie lange hast du gebraucht?
1: Eine gute Stunde.
3: Das ist aber lang.
1: Ja, es war halt bloß ein kleiner Citybike. Das fährt
3: sind halt nicht nur so irgendwie 16 Kilometer oder so? Nee, mehr, oder?
1: Es sind 20, 16, 15, nicht. 16 kommt eigentlich ganz gut hin. Viel länger ist es nicht.
3: Ja, aber schön, hat es dir gefallen. Ich finde die Strecke wirklich sehr schön. Ich bin ja auch schon zweimal gefahren.
1: Es hat mir sehr gut gefallen.
3: Muss ich immer wieder.
1: Es hat mir sehr gut gefallen. Auch die Rückfahrt war toll. Da war es schon stockdunkel und da fährt man ja den blauen Radwanderweg entlang.
3: Ja.
1: Ach, ich fand's schön. Ja, auf jeden Fall eine Stunde gut.
3: Ja, sag ich doch. Muss man öfters Fahrrad fahren.
1: Nö, das möchte ich nicht.
2: Jetzt wollen wir es mal nicht übertreiben.
1: Wollen wir nicht übertreiben.
2: Also nur weil er es beim ersten Mal geschafft hat, heißt es ja nicht, dass da jetzt ein Hobby draus wird.
1: Ja.
2: Ich war mir ja auch nicht so sicher, ob er wieder heimkommt.
1: Ja, und mir tat auch der ganze Arsch weh.
2: Ach nee.
1: Ja.
2: Beim Heimfahrer schon, gell?
3: Musst du dir eine Fahrradhose kaufen,
1: ne? Ja, genau, so eine hässliche Fahrradhose. Oh, um Gottes Willen.
2: Die helfen doch auch nicht wirklich.
1: Ja, nee. Nee. Doch. Es reicht mir, wenn ich ab und zu mal irgendwo so ein Bike mir mieten kann und dann so just for fun da mal, wenn es Wetter
2: schön ist. Also nehmen wir doch Bikes mit auf unsere Tour.
1: Ich dachte, wir nehmen E-Scooter mit.
2: Ja, woher hast du denn welche?
3: Nee, nicht E-Scooter. Also das ist scheiße.
1: Ja, der muss doch der Scooter besorgen. Der muss doch der Scooter besorgen. Der muss doch hier unsere...
2: Woher denn?
1: Woher dann denn den Camper? Der wird da sicherlich irgendwo...
3: Schrottplatz.
1: Der wird da sicherlich irgendein Fahrradverleih, den das Zeug aus der Rippen leiern können, oder?
2: Ja, aber so E-Scooter waren die ja nicht so verliehen wie Fahrräder.
1: Ach, pappalapapp.
2: Ja, bitte, dann musst du aber auch drauf ansetzen, weil... Ja.
1: Auf dem
2: Riechen kann er das nicht.
1: Auf dem Tempelhofer Feld?
3: Habt ihr jetzt eigentlich eine finale Route, wo ihr hin wollt?
2: Nee. Das wollen wir auch nicht haben.
1: Und wenn wir das, und wenn, dann würden wir sie auch nicht sagen.
2: Also wir würden es erstens nicht sagen und zweitens, selbst wenn wir sie hätten, würden wir die ja auch nicht einhalten.
1: Nee, wir schweifen wir mal.
3: Aber ihr begrenzt euch auf den Raum
2: Ulm. Süddeutschland. Nee, ja, also Ulm jetzt auch nicht.
1: Nee, Ulm nicht, nein.
2: Also Süddeutschland überwiegend Baden-Württemberg, weil wir ja nur 4 Tage unterwegs sind, beziehungsweise 4 Nächte, ja. Wollen wir jetzt nicht die meiste Zeit mit Fahren verbringen. Also das nächste Mal, wenn wir die einmonatige Tour machen, da gucken wir uns dann die Ampel an der Flusskreuzung.
3: Ja, genau, da fahren wir alle nach Edesbüttel.
2: Edesbüttel.
1: Ja, genau. Ja, so ist es. Nee, aber auf dem Tempelhofer Feld kann man sich so E-Scooter ausleihen.
2: Ja, wir fahren aber nicht ans Tempelhofer Feld. Mhm.
1: Das sind so
2: also nicht bei der 4-tägigen Tour.
1: Ja, okay, hast recht. Ja, mal sehen. Na gut, dann schreibe ich dem das nochmal.
2: Wie findest du denn unseren Tourtitel?
1: Hast du da noch?
3: Wie ist der denn?
1: Abschweifen.
3: Hab ich noch nicht so gehört.
1: Abschweifen im Wohnmobil.
2: Pudding mit Ohren. Abschweifen im Wohnmobil.
3: Das ist cool. Habt ihr da schon einen Jingle?
1: Der wird jetzt produziert.
2: Der ist jetzt im Auftrag. Wir haben gerade erst entschieden, wie es heißt.
1: Ja, genau. Der Chef wollte es wissen. Ja. Er wollte erst bis Mittwoch wollte das wissen unbedingt. Dann hat er noch dazu geschrieben, man muss irgendwo noch Sunrail mit rein. Haben wir abgelehnt. Ich hoffe, er nimmt es so durch, weil...
2: Hatte keinen Platz.
1: Wo soll denn das Sunrail mit hin?
2: Ja, kann er aufs Wohnmobil draufschreiben.
1: Ja, raufsprühen.
2: Von mir aus trage ich auch ein T-Shirt oder...
1: Was?
2: Unterwäsche.
1: Was?
2: Na, um Gott, was?
1: Der passt doch da gar nicht rein. Da
2: ja, das, eben. Das hat nur 4 Betten.
1: Kriegt er das Wohnmobil Schlagseite. Das kann man nicht machen.
2: Wo soll man denn hin?
3: Aber nehmt ihr irgendwie so einen Hund oder sowas mit? Oder irgendein Tier?
2: Nee, wir wollten eigentlich meine Katzen mitnehmen, aber...
1: Nee, wir nehmen nur ein... Was
2: ein Maskottchen brauchen wir noch.
1: Ja, ein Maskottchen nehmen wir mit. Ein Ohren...
3: Peter schläft dann draußen im Zelt, oder was?
2: Wegen Maskottchen.
1: Nee, wieso?
3: Ja.
2: Weil wir nur 4 Betten haben. Ich brauche keine 4 Betten. So fett bin ich dann auch wieder nicht.
1: Nee, wir haben zwei...
2: Was?
1: Wir haben zwei getrennte Betten hinten im...
2: Aber warum... Wer also Moment, ich kapier's jetzt gerade nicht. Jetzt waren wir beim Tier und jetzt musst du draußen schlafen?
1: Ja, aber weiß ich auch nicht.
2: Das ging mir jetzt irgendwie zu schnell.
3: Nein, das war nicht so gemeint.
1: Ja, er ist verwirrt einfach noch.
2: Okay. Wir machen ein Schild hin. Wir müssen draußen bleiben.
1: Ja.
2: Pudding.
1: Genau, Pudding muss draußen bleiben. Hier ist was los. So, okay. Also, jetzt hast du die partielle Sonnenfinsternis auch erlebt. Warst schön an irgendeinem Deich. Hast mit bloßem Auge sogar die Sonnensichel gesehen. Ist doch herrlich.
2: Mit Hörbuch im Ohr. Was hast du gehört?
3: Percy Jackson.
2: Okay.
3: Das habe ich ja zum 4. oder 5. Mal irgendwie durchgelesen.
2: Und das hat gut zur Stimmung passt.
3: Ja, warum nicht?
1: Ja. Und dann bist du am nächsten Tag weiter nach Hamburg.
2: Na, ich hab gedacht, du hörst vielleicht irgendwie Stolz und Vorurteil oder sowas.
3: Was ist Percy das denn? Warum das? Ich finde Percy Jackson schön, vor allem man lernt auch viel über griechische Mythologie.
2: Ja, okay.
1: Okay. Ja, sehr schön. Also, du bist am nächsten Tag bis nach Hamburg, hast du gesagt?
3: Ja, nach Hamburg.
1: Hast du geschafft?
3: Ja, ich habe noch überlegt, ob ich dann noch weiter Richtung Bremen irgendwie fahre, aber dann ist mir eingefallen, dass ich am nächsten Tag zu einem Grillabend nach Weimar eingeladen war.
1: Bremen und Grillabend nach Weimar, alles klar. Nee, dann. Ja. Also bist mit dem Fahrrad wieder zurück?
3: Nee, bis Hamburg und dann schön mit dem Zug wieder zurück, der sehr, sehr, sehr voll war.
1: Ja, na klar, und du musst da mit Fahrrad reinrammeln, mein Gott.
3: Ja.
1: Oh, ist das.
3: Aber weißt du, was der Vorteil daran war?
1: Nee, da gibt's
3: Ich brauchte keine Fahrradkarte kaufen.
1: Warum?
3: Weil es hat eh keiner kontrolliert.
1: Aha.
2: Das konnte ich aber vorher auch nicht wissen.
1: Da, hier, da, so. Hast du gesehen, dieses dreckige Lachen, was da noch hinterher kam? Ja. Sehr schön. Okay, Julius. Gut, sonst noch was?
3: Ich habe noch eine sehr ernste Frage, die wollte ich eigentlich schon am Anfang an euch stellen.
2: Eine sehr ernste?
1: Ja.
3: Oh je. Wann wurde euch zum ersten Mal klar in eurem Leben, dass ihr alt seid?
1: Was? Was ist denn alt?
3: Ich frage nämlich, weil das mir heute passiert ist.
1: Hast du dich gefragt, warum du, ob du alt bist?
3: Nein, mir ist klar geworden, dass ich alt bin.
1: Ach so, ja, das wird einem ja...
2: Also mir wird es mehrmals, also früher wurde mir das ab und zu mal klar, heute wird es mir mehrmals täglich klar. Aha. Das ist eigentlich so der gravierendste Unterschied. Das erste Mal wahrscheinlich mit 12, als ich nicht mehr ins Bällebad durfte oder so. Also es gibt ja immer wieder Momente im Leben, wo dir das klar wird. Und das Schöne ist aber auch, es wird dir zwischendrin auch immer wieder klar, wie jung du bist im Vergleich zu anderen. Okay. Weil es gibt immer das andere Extrem auch noch.
3: Das ist mir jetzt noch nie passiert.
1: Oh, okay. Ja dann.
2: Naja, also mir ist das letzte Mal, du hast uns das letzte Mal schon erzählt, dass du festgestellt hast, du bist alt worden. Als du in deiner Schule warst.
3: Stimmt. Ach so, ja, das schon, aber ich bin.
2: Du hast ständig solche Erlebnisse, guck mal.
3: Ja, aber warum? Woran liegt das?
1: Weiß nicht, bist du unzufrieden eigentlich mit dir oder was?
2: Ja?
3: Bist du unzufrieden? Nein, eigentlich gar nicht. Ja, aber ich frage mich nur, warum passiert euch das nicht? Warum passiert nur mir das?
2: Natürlich, das passiert ja jedem ständig.
1: Also, tatsächlich wird mir das in meinem täglichen Alltag nicht sehr bewusst, immer nur, wenn irgendwie mal einer sagt, ey, wie alt bist du eigentlich? Und dann muss ich kurz überlegen und dann denke ich mir, oh, schon 47, okay.
2: Boah. Ja, oder wenn da irgendwie so Vergleiche anstehen. Also ich finde es immer sehr krass, also wo ich am ersten Mal, wie alt ich bin, sind so Sachen so aus meiner Jugend, wo ich immer denke, so, das ist noch gar nicht so lange her.
1: Das ist schon ewig her.
2: Und in Wirklichkeit ist es halt einfach ein Vierteljahrhundert her. Und das sind dann die Momente, und vor allem, wenn ich dann mit so Leute in deinem Alter rede, die einfach meine Kinder sein könntet, dann mag ich auch, dass ich alt bin.
1: Oder wenn man sich an irgendeiner Webseite anmelden muss, wo man sein Geburtsdatum eingeben muss.
2: Und ganz lang scrollt, weil alle Geburtsdaten mit 2 anfangen.
1: Ja, dann scrollt man ewig scheiße. 1990, 1980, wo bin ich hier?
2: Oder 2000er Autokennzeichen. Wo du erkennst, dass irgendwie das Geburtsjahr 05.
1: Ja.
2: Da denkst du, hä? Der kann doch noch gar nicht fahren.
1: Ja.
2: Doch, scheiße, der ist 21. Ja.
1: So ist es.
2: Ja.
1: Julius, mach dir keinen Kopf.
2: Nee, das wird schon wieder.
1: Das wird schon wieder. Irgendwann, das setzt sich alles wieder ins Verhältnis und dann, ja. Du bist ja sowieso ein reifer und intelligenter Mann. Und...
3: Das höre ich jetzt zum ersten Mal in meinem Leben, aber danke.
1: Ja, also wenn man andere so in deinem Alter reden hört, dann denkt man sich, oh mein Gott, wir sind alle verloren. Aber bei dir, ne, ich finde den relativ klug und reflektiert.
2: Das, ja, aber ob es das besser macht?
1: Also auf jeden Fall kotzt denn so nicht so dumm, dämliche Sachen ins Internet.
2: Nee, ja, das weiß ich nicht, ich folge ihm ja nicht. Ja, guck, er tippt schon nebenher.
1: Ja, jetzt muss ich doch mal. Gut, wir hören das wieder auf. Willst du jemanden grüßen oder was?
3: Ich grüße alle HörerInnen, die
2: und
3: zuhören.
2: Die außen?
3: Und ich wünsche eine schöne Woche und beende meinen Anruf mit einem Zitat von Nietzsche. Wer mit Ungeheuern kämpft, mag zusehen, dass er nicht dabei zum Ungeheuer wird.
1: Das hat er
3: wenn du zu lange in einem Abgrund blickst, blickt der Abgrund auch in dich hinein.
1: So ist es. Das hast du jetzt schön noch eingetippt. Aber kurz noch eine Frage. Du hattest doch letztens irgendwo gesagt, du hast deine Mitkommilitonen gezwungen, die Sendung anzuhören, weil du das Radio irgendwie laut gemacht hattest. Ist daraus noch irgendwas geworden? Irgendeine coole Party oder irgendwie so ein Aha-Moment? Jetzt müssen wir alle einschalten oder hat sie das verloren?
3: Keine Ahnung. Ich hab danach nicht.
2: Kann sich nicht dran erinnern.
1: Ja, okay, dann hat's nicht gewirkt. Okay.
2: Schade.
1: Gut, dann dir einen schönen Abend.
3: Jo, ebenfalls. Mach's gut.
1: Tschüss.
3: Ciao.
2: Mach's gut. Tschüss.

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1: Abschweifen im Wohnmobil. So der Untertitel.
2: Achso, sei dach, du übst schon mal.
1: Ja, so, genau, ich übe schon mal. So der Untertitel unserer Tour. Unser Pudding mit Ohren, Wohnmobil, Abschweifen im Wohnmobil-Tour.
2: Okay, jetzt wird's ein bisschen sperrig.
1: Ja, wir haben gerade mal ein bisschen geguckt, wo denn so...
2: Du hast Sunray FM vergessen.
1: Ja, oh, Sunray FM, muss mit rein. Wir haben gerade geguckt, wo denn so Abstellplätze sind. Abstellplätze? Übernachtungsplätze?
2: Mhm.
1: Mit Alpaka?
2: Ja, ich würde gerne so ein bisschen nur was Außergewöhnliches mit einbauen.
1: Ja, das wäre süß.
2: Also wir nehmen auch immer noch Tipps an.
1: Nehmen wir das?
2: Wenn, ja. Ja, ich meine, wenn irgendjemand sagt, er hat da irgendwas Cooles, ne, sowas, entweder was Aufregendes zum Angucken, sowas, was vielleicht jetzt nicht jeder macht. Also ja. Nicht Lindau-Bodensee oder so.
1: Ja.
2: Zu allgemein und zu unaufregend.
1: Mhm.
2: Aber irgendwie so, wenn einer sagt, hey, ich kenne da eine coole Töpferei, da könnt ihr lustige Katzennäpfe machen.
1: Ja, oder
2: zum Beispiel
1: einen Brieftaubenzüchterverein.
2: Oder eine Igelauffangstation.
1: Oh, ja.
2: Ja.
1: Richtig.
2: Solche Sachen.
1: Das wäre süß. Ja?
2: Wenn da jemand irgendwelche Ideen hat, wo er sagt, das wäre auch mal interessant, da was im Radio drüber zu hören, dann sind wir dafür Vorschläge offen und können wir dann gucken, ob wir das in die Tour mit einbauen können. Und ja, natürlich, ob das Gegenüber auch mitspielt. Das ist ja außer Sache. Man kann ja nicht immer überall einfach vorbeikommen und da Interviews machen oder so.
1: Ja.
2: Ja. Außer es ist natürlich ein See. Oder eine Brücke. Die ist da meistens da.
1: Brücke ist toll.
2: Brücken sind toll. Ja. Aber Bungee-Jumping macht man nicht.
1: Nee, aber so eine Hängebrücke wäre schon auch mal ganz nett.
2: Außer ihr wollt Peter Bungee-Jumpen sehen, dann können wir das natürlich auch noch einbauen.
1: Ja, klar. Ah. Ja, so, wir hatten also vorhin...
2: Würdest du Bungee springen?
1: Nein, natürlich nicht.
2: Ach so.
1: Wir haben so wiederkehrende Kategorien wären... Was? Warte, oh, das muss ich nochmal anklicken. Was sagt er? Wären cool die Kuriosität des Tages oder so. Ja, an sowas dachten wir auch, ja.
2: Ja, es gibt aber ja, das muss sich ja dann ergeben. Das ist ja nichts, was man jetzt im Voraus hier... Ja.
1: Wir werden auf jeden Fall den Tag zusammenfassen. Wir werden ihn inhaltlich festhalten und mit der Kamera, soweit es geht, irgendwie und zusammenschneiden, hochladen. Der WhatsApp-Pudding-Channel wird auf jeden Fall in dieser Woche fester Bestandteil werden müssen von eurer täglichen Routine. Gebt den Link gerne weiter. Den sollten wir vielleicht dann auch nochmal posten. Da wird dann gerne mal was ungefiltert einfach hochgeladen.
2: Mhm.
1: Ja, sowas zum Beispiel. Ja, wir hatten ja gerade den Julius hier angerufen, der hat die partielle Sonnenfinsternis auf irgendeinem Deich angeschaut, mit bloßem Auge irgendwo was gesehen, Kopfhörer am Ohr und...
2: Percy Jackson gehört.
1: Ja, aber trotzdem von der wohligen Stimmung der Leute berichtet. Es gibt aber noch andere schöne Geschichten rund um die Sonnenfinsternis. Es waren ja vor allem die Bilder und die Reaktion der Menschen, die dieses Ereignis besonders gemacht haben. In Spanien reisten hunderttausende Menschen gezielt in die Totalitätszone. Ist auch ein tolles Wort.
2: Totalitätszone.
1: Genau. Ganze Orte verwandelten sich in Beobachtungsplätze. Familien, Astronomiefans und Touristen saßen gemeinsam auf Wiesen und Plätzen und warteten auf den kurzen Moment, in dem der Tag zur

0: gemacht wurde.
1: Wer hätte gedacht, dass etwas Familien- und Astronomiefans vereinen kann?
0: Ja, ne? Verrückt. Auch in Deutschland wurde gemeinsam beobachtet. In Berlin versammelten sich tausende Menschen.
1: Ja gut, das ist ja auch kein Problem in Berlin, da brauche ich ja nur S-Bahn zu spät kommen.
0: An verschiedenen Orten. In Hessen kamen hunderte Besucher auf den großen Feldberg. In Wiesbaden rund 800 Menschen zu einer Beobachtung rund um die Urania Sternwarte, okay. Und dann gab es noch einen zweiten Himmelshöhepunkt, die Perseiden, danke. Einer der bekanntesten Sternschnuppenströme des
1: Wie
0: Jahres.
1: Wie jeden August?
0: Ja, erreichte ungefähr zur gleichen Zeit ihren Höhepunkt, die Sonnenfinsternis, und anschließend...
1: Man konnte einfach liegen bleiben.
0: Ja, konnte einfach liegen bleiben. Ein besonderes dunkler Nachthimmel sorgte dafür, ein himmlisches Doppelprogramm. Ganz großartig. Auch die Wissenschaft profitierte. Raumfahrtorganisationen wie NASA und ESA nutzten die seltene Gelegenheit, die Sonnenkorona und die Atmosphäre während der Finsternis zu untersuchen. Hm. Weißt du, was NASA heißt?
1: National Association Space Aviation.
0: Echt jetzt?
1: For Space.
0: Ist ein A nicht irgendwas amerikanisch?
1: North American Space Association.
0: Okay. Und ESA?
1: Keine Ahnung.
0: European Space
1: irgendwas.
0: Education. Ja, irgend sowas.
1: Irgendein Ischen wird schon sein.
0: Ja, wird schon sein. Wer ist denn da, außer Marc?
2: Ja, der Marc, hallo.
0: Ja, der Marc.
1: Der Marc und der Marc. Hallo, Marx.
0: Hallo.
2: Ja, hallo.
0: Na, Marc.
2: Peterle.
0: Der C-Marc aus Mössingen.
1: Bin ja froh, dass er mich nicht Parmela nennt.
0: Ja, das
2: Parmesanela vielleicht.
0: Wahnsinn. Wahnsinn.
1: Oh, da fällt mir gerade nur ein, ich muss ein T-Shirt bestellen.
0: Was war da drauf?
1: Ich habe letztes Wochenende ein T-Shirt gesehen mit Pumuckl drauf.
0: Ja.
1: Und da stand drüber Grantig by Nature. Und ich habe mich extrem angesprochen gefühlt bei dem T-Shirt.
0: Bei Grantig?
1: Ja, weil jeder zu mir sagt, ich gucke immer so Greg.
0: Greg.
1: Und weil ich als Kind auch gern als Pemukel bezeichnet wurde,
0: okay.
1: Weil rote Haare, Pamela, bla bla bla. Und dann habe ich gedacht, das ist ja original mein T-Shirt.
0: Okay, ja.
1: Grantig by Nature, fand ich cool.
0: Ja dann, hol her.
1: Ja, werde ich tun.
0: Danke
1: für die Erinnerung.
0: Und dann bestell gleich noch Pudding mit Ohren, Abschweifen im Wohnmobil mit.
1: Ja, sowieso.
0: Wird's sicherlich
2: auch eine Sonderanfertigung.
0: Das gibt es bestimmt auch so zu kaufen, oder?
1: Ist ja jetzt nicht so ein. könnte schwierig war.
0: Ist ja jetzt nicht so ein spezieller Satz, oder?
1: Nee, wie viele Shirts brauchen wir da?
2: Müsst ihr vielleicht besonders beauftragen.
0: Also vier
1: Nächte. Willst du ein Hemd?
0: Fünf Tage.
1: Oder
0: oh ja, ein Hemd.
1: T-Shirt?
0: Cool. Fünf Stück. Jeden Tag eins.
1: Okay, das ist auch voll praktisch, weil dann müssen wir nicht überlegen, was wir für Kleidung mitnehmen.
0: Ja, richtig.
2: Okay. Ja, dann wird nur euer Chef sagen, müsst ihr selber bezahlen.
0: Ach jetzt.
1: Nichts gibt.
0: Größe L. Und in weiß.
1: Nein.
0: Gelb?
1: Weiß. Willst untergehen?
0: Orange?
1: Ja, wenn, dann müssen wir eigentlich orange machen.
0: Ja, okay, orange.
1: Wegen Sunray und so.
0: Orange. Ja, mach mal orange.
2: Ja. Jawohl.
0: Ja, aber soll man wirklich abschweifen mit Wohnmobil? Das können wir ja dann nie wieder anziehen. Obwohl, ja, das ist ja auch inflationär. Kann man ja auch bei der nächsten Tour.
1: Inflationär?
0: Ja, generisch, was auch immer. Also, das geht auch für die nächste Tour.
2: Ich finde euren Titel von der Tour wird einen sehr gelungenen.
0: Sehr gelungenen.
1: Ach, vielen Dank.
0: Sehr schön. Sehr.
1: Ja. Susanne denkt ja immer nur drüber nach.
0: Ja, stimmt. Das kam bisher
1: noch. Da kam bisher nur nichts anderes von ihr, außer ich denke noch nach.
0: Ja. Hm. Ja, aber vielleicht ist unser
2: Programm. Vielleicht willst du noch die ganze Sendung nachdenken.
0: Vielleicht ist auch unser Programm gerade so spannend gewesen, dass man nicht zum Nachdenken kommt, sondern nur zuhören mochte.
1: Ja, aber sie hat ja gesagt, sie denkt nach.
0: Ja, das hat sie gesagt.
1: Ach so.
0: Kann man ja viel sagen.
1: Ja, stimmt auch wieder.
0: Ja, und dann hört man auf einmal Radio und denkt man sich, oh, ich bin gerade voll abgelenkt. Das ist so spannend und so toll und so erheiternd und eloquent und alles.
2: Ja, genau. Ihr seid so toll und so weiter.
0: Das kam jetzt aber, das war ein bisschen ironisch. Ja, lacht er. Wo warst du denn zur Sonnenfinsternis?
2: Bitte?
0: Wo warst du denn?
2: Die Sonnenfinsternis.
0: Ja, letzte Woche. Wo warst du denn da?
2: Oh, ich habe sie persönlich nicht live gesehen.
0: Ja, hast du persönlich nicht live gesehen. Warum? Wo warst du, Schlingel?
2: Bei mir zu Hause, wie immer.
0: Aha, und da kannst du nicht aus dem Fenster gucken und die Sonne sehen?
2: Ich kann schon, aber ich wollte nicht.
0: Du wolltest nicht? Oh Warum wolltest du?
1: Ein Sonnenfinsternisverweigerer.
2: Ja. Genau, war mir zu wenig Sonnenfinsternis.
0: War dir zu wenig?
2: Nur die partielle.
1: Siehst du, so ging es mir irgendwie auch.
0: War mir zu wenig Abdeckung, ihr Schweine.
1: Ja, das ist ja, also mein, das ist ja wie so halbe Portion Pommes.
0: Ja, für 90% gehe ich doch nicht aus dem Haus. Nee.
1: Ja.
0: Ah, ja, okay.
1: Ich hätte gar 90% Pommes.
2: Ja, genau.
0: Ja, das wäre mir schon fast so viel. Wir würden 20% Pommes reichen.
2: Aber es gab ein Bild auf Mallorca. Da war richtig schön,
0: war die schön.
2: Zugedeckte Sonne.
0: Da wärst du auch rausgegangen, oder?
2: Ja, wenn ich gewusst hätte, wo.
0: Aha.
2: Und wenn dann nicht schon die überlaufende Touristenmenge wäre.
0: Ja. Hätte dich das abgeschreckt, wenn da alle Menschen wären, wo du da hingehen wolltest?
2: Ja, so eine überlaufende Touristenmenge hätte mich abgeschreckt.
0: Okay.
1: Ja, aber das ist ja das Schöne an der Sonne, dass man die nicht nur da sieht, wo alle sind.
0: Ich hätte? Kann man die auch von...
2: Genau, ich hätte vielleicht geguckt, ein bisschen abseits von denen da auch was zu sehen.
1: Ja.
0: Mhm. So 3 Meter oder daneben.
2: Wieder,
0: ihr Blödmänner.
2: Wo dann nicht wieder solche schlauen Geschäftsleute sind und die verlangen da ihre überteuren Preise.
0: Einmal Sonnenfinsternis, 20 Euro. Kommen Sie.
2: Genau.
0: Ja. Nee, nur bei uns. Nur bei uns, ja.
2: Ja, genau. Selbst gekauft für 5 Euro.
0: Ja. Ja. Okay, verstehe. Na gut.
1: Lucky.
0: Dann musst du, ja, dann, wann ist die nächste? 2080, ne? Irgendwann 81 oder was? Schaffen wir das noch? Schaffen wir nicht mehr.
1: Wird eng. Also, ich weiß nicht, wie viel ich dann nur sehe.
0: Ja, okay. Dann müssen wir halt woanders hinfahren.
2: Wo? Vor allen Dingen bist dann wieder die. Nächste richtige
0: Sonne. Ja, das war ja die nächste richtige ist 81 oder so.
1: Und die nächste, ja, bei uns.
0: Partielle. Bei uns, ja, bei uns. Die nächste partielle ist,
2: glaube ich. Die nächste partielle, wisst ihr das auch schon?
0: Ist nächstes Jahr irgendwann wieder.
1: Die sind relativ oft.
0: Ja.
1: Aber die sind halt so niedrig. Also, ich glaube, die nächste hat bloß 20%
0: oder
1: so.
0: Ja, die hat nicht viel.
1: Da kratzt
2: sie. Dass sie wieder ähnlich günstig steht wie diese.
0: Ja, also, das, so wie diese, also, das war wirklich cool. Wenn das jetzt hier noch eine Tartale gewesen wäre, so abends finde ich das so richtig geil, wenn die so tief steht. Boah, das war schon cool.
2: Du hast ja auf deiner Peterle-Seite was gezeigt.
0: Ja, habe ich.
2: So gegen 20 Uhr aufgenommen. Ich hatte dich ja gefragt in deinem Mitteilungskasten.
0: Ja, bist auch so ein Mitteilungskasten. ja, genau. Das war schön. Na gut, also du hast nicht persönlich gesehen, aber sie war trotzdem, Marc. Sie war trotzdem da.
2: Ja.
0: Ja. Sonst noch irgendwelche Neuigkeiten? Wie geht's der neuen Wohnung?
2: Oh, da habe ich jetzt am 21. den ersten Termin zur Besichtigung.
0: Das ist ja bald. Was haben wir denn heute? 17.
1: Das ist der 17.
2: Das ist der 17.
0: Ja.
2: Ja, also. Merkt er mal so bald.
0: Ja, also Besichtigung. Aber das bedeutet, besichtigen heißt jetzt trotzdem, dass du die Wohnung kriegst, oder? Oder
2: zugesichert ist er, der Vertrag ist unterschrieben.
0: Ja, okay, also dann kommt da nichts
2: mehr dazwischen. Das ist praktisch jetzt nur noch ein paar letzte Details in der Wohnung klären.
0: Genau, guck dir alles genau an, schreib dir alles auf, was schon kaputt ist.
2: Genau darum geht es.
0: Genau.
2: Das ist ja fast.
0: Ja, wenn irgendwo ein Dach fehlt, ne, oder ein Fenster fehlt, oder der Fußboden.
2: Also irgendwie sowas.
0: Ja, dann gleich aufschreiben. Hier, Wohnung übernommen ohne Dach.
2: Ne? So in etwa.
0: Genau. Weißt du Bescheid. Sehr schön.
2: Nicht ganz so drastisch später.
0: Ja, aber das Gute daran ist, dir würde das wahrscheinlich gleich auffallen, wenn das Dach fehlen würde.
2: Ah, also jetzt bitte ich dich.
0: Ne? Da kommst du nämlich rein und dann ist es ganz hell. Oder wenn es regnet, ist es ganz nass. Ja.
2: Ja, genau.
0: Ja.
2: Das wär's noch.
0: Kannst du ja gleich aufschreiben. Hier, Wohnung ohne Dach übernommen.
2: Dann musst du sie
0: auch so wieder übergeben. Ja, okay, schön. Ich drücke dir die Daumen, dass das alles in Ordnung ist.
2: Muss ich doch mal Peterle sagen.
0: Ja, sag doch.
2: Was Ernsthaftes wäre zum Beispiel, wenn jetzt irgendwo eine Fliese schon angekratzt wäre.
0: Ja, na klar. Fliese angekratzt.
2: Dass man dann sagt, hier Vermieter, Fliese angekratzt.
0: Genau, oder eine Macke im Fußboden. Ne? Mhm.
1: Deutsche geht's auch nicht.
2: Sowas.
0: Ja, oder, ja, genau, oder eine Tür, die nicht richtig schließt. Irgend sowas, ja.
2: Ja, zum Beispiel. Solche Klassiker.
0: Ja. Guti, schön. Dann fragen wir dich nächsten Montag nochmal.
1: Wie viele Fliesen
2: genau
1: angekratzt sind.
0: Genau. Das machen wir. Und was, ob irgendwo noch irgendwelche Lecks sind oder Schimmel oder...
2: Und ihr bekommt jetzt noch meinen Musikwunsch aufs Auge gedrückt.
1: Da kommen wir wohl nicht drum rum.
0: Ja, dann.
2: Nein.
0: Dann drück mal.
2: Das ist von Madonna, Like a Virgin.
0: Like a Virgin. Wie kommst du denn darauf?
2: Auch weil ich da mittlerweile in meinem aktuellen Betrieb jemand kenne, der ist Madonna-Fan.
0: Ah, okay.
2: Habe ich mir die Lieder mal wieder reingezogen
0: von dir. Verstehe, ja, mal wieder so ein... Gut.
1: Ja, also dann ist in der Playlist.
0: Dankeschön.
2: Na dann. Dann macht's mal gut, ihr beiden.
0: Du auch.
1: Du auch.
2: Eine schöne Sendung noch.
0: Thank you. Tschüss,
2: Mann. Jawohl. Tschüss. Tschüss. Peter. Tschüss.
0: Das ist ja... Ja, okay. Es gab natürlich auch nicht so schöne Ereignisse, Erlebnisse während dieser Sonnenfinsternis. Mhm. Sozusagen so sogenannte Schattenseiten. Ah. Ja. Wahnsinn. Also ganz ohne Folgen blieb das Spektakel nämlich nicht. Nach der Finsternis meldeten mehrere deutsche Augenkliniken Patienten mit Beschwerden. In Berlin behandelte Charité und was anderes, zusammen etwa 20 Menschen wegen Augenprobleme bzw. leichter Sehstörungen. Auch im Südwesten Deutschland gab es zahlreiche Fälle. In der Augenklinik Mannheim meldeten sich auch rund 20 Menschen. Unter
1: anderem. Aber warum? Ich meine, die Leute gucken 20 Jahre nicht in Sonne.
0: Ja.
1: Was denken sie wohl, warum sie das noch nie gemacht haben?
0: Ja, das weiß niemand. Ja, unter anderem wegen Kopfschmerz und Schwindel. In Stuttgart kamen ebenfalls ungefähr 20 Menschen mit der Sorge, sie hätten ihre Augen durch die Sonnenfinsternis geschädigt. Bei den bislang untersuchten Patienten wurde dort kein objektiver, dauerhafter Augenschaden festgestellt. Ja, Gott sei Dank. In Freiburg suchten bereits in der Nacht 8 Menschen wegen Augenschmerzen die Universitätsklinik auf. Am nächsten Tag kamen weitere Menschen mit Beschwerden wie Brennen, Kopfschmerzen oder Flecken im Sichtfeld. Auch dort wurde nach damaligem Stand bei den untersuchten Patienten keine objektive dauerhafte Verschlechterung des Sehens festgestellt. Gott sei Dank. Gab es aber trotzdem Erblindungen nach der derzeit verfügbaren, nach dem verfügbaren Stand gibt es keine bestätigten Berichte über Erblindungen durch die Sonnenfinsternis.
1: Ach, das ist ja gar nicht so schlimm, könnt ihr das nächste Mal wieder machen.
0: Ja, das bedeutet aber ausdrücklich nicht, dass die Gefahr harmlos war. Entschuldigung, ich nehme es wieder zurück. Die haben aber auch Stress gemacht. Mein Gott, was es da gab in den sozialen Medien. Jedes zweite Video. Ihr dürft auf gar keinen Fall in die Sonne gucken. Ihr könnt erblinden, irreparable Schäden und so. Und auch nicht mit dem Handys filmen. Das macht sofort alles kaputt, den Sensor und so. Dürft ihr alles nicht machen.
1: Nee, mein Fakt ist, du fotografierst ja öfter mal die Sonne,
0: ja, oder? Natürlich.
1: Und die Strahlung, ist die stärker?
0: Also, deswegen? Die Sache ist, das Problem.
1: Also, man hält es halt eher länger drauf, wahrscheinlich.
0: Das Problem bei der Sonnenfinsternis ist es, dass es dadurch, dass es dunkler wirkt, eventuell die Pupille etwas geweitet ist und dadurch mehr schädliches Sonnenlicht eindringen kann.
1: Beim Auge.
0: Beim Auge.
1: Nee, ich meine jetzt bei der Kamera. Weil beim Auge ist ja schon mal grundsätzlich das Problem, dass unser Auge das ja auch gar nicht gewöhnt ist, in die Sonne zu gucken.
0: Ja, so, ja.
1: Also, man macht das ja automatisch nicht, weil das unangenehm ist.
0: Ja.
1: Beziehungsweise ab einem gewissen Grad wahrscheinlich auch wehtut. Ich habe es noch nie ausprobiert. Und bei so einer Sonnenfinsternis zwingst du dich dann aber aktiv in die Sonne zu gucken. Also sprich, du machst einfach was du dein Leben lang noch gar nie gemacht hast mit deinem Auge.
0: Ja.
1: Das ist wahrscheinlich nicht so geil.
0: Nee, ist es nicht.
1: Das ist wie Finger in kochendes Wasser halten.
0: Macht man auch sein Leben lang nicht so oft, ne?
1: Ja, also mein kochendes Wasser mal schnell berühren ist schon aua, aber richtig reinhalte tut man ja absichtlich auch nicht.
0: Ja.
1: Und dementsprechend kann man sich ja vorstellen, dass das irgendwie nicht so clever ist, weil sonst würde ich es ja vielleicht die ganze Zeit machen und fände es gar nicht so schlimm.
0: Ja, was allerdings mit der Kamera passiert, das wüsste ich jetzt auch nicht, ob der Chip da jetzt gleich durchbrennt, aber also bei meinem ist nichts passiert.
1: Was ich gesehen habe, waren ein paar so Phänomene, die sich aus Versehen ergeben haben. Durch natürliche oder auch nicht natürliche, aber ungewollte Filter. Mhm. Also Spiegelungen. Beziehungsweise, also wenn Scheiben dazwischen sind und das irgendwo hinspiegelt und dann siehst du an der Wand auf einmal die Sonnenfinsternis.
0: Ja, okay, genau.
1: Ne? Obwohl du es mit bloßem Auge gar nirgends erkennen kannst, aber irgendwie durch bestimmte Prismen, die sich durch Zimmerfenster oder sonst irgendwas ergeben, konnte das dann teilweise sein, dass man eben diesen Schatten dann da als den Schatten im Schatten erkennt.
0: Ja, richtig. Das fand ich, das war auch spannend. Das haben auch einige fotografiert, wie sie in ihrer Autoscheibe dann plötzlich die Sonnenfinsternis beobachten konnten oder sonst was.
1: Ja,
0: war nicht schlecht, ja. Augenärzte und das Bundesamt für Strahlenschutz hatten schon vor der Finsternis gewarnt, ein direkter Blick in die Sonne ohne geeigneten Schutz kann die Netzhaut innerhalb kürzester Zeit dauerhaft schädigen. Besonders tückisch ist, dass eine solche Verletzung zunächst schmerzlos sein kann und Beschwerden teilweise erst später auffallen. Warnzeichen sind beispielsweise ein dunkler Fleck in der Mitte des Sichtfelds, verschwommenes oder verzerrtes Sehen oder...
1: Das ist der Mond.
0: Ja, ach so.
1: Der dunkle Fleck.
0: Ja, stimmt. Verzerrtes Sehen oder wenn beim Lesen einzelne Buchstaben fehlen. Bei solchen Symptomen nach einem ungeschützten Blick in die Sonne sollte man umgehend eine Augenärztin, einen Augenarzt oder eine Augenklinik aufsuchen.
1: Ja, das ist ja so, wie wenn du aus Versehen in so helles Licht guckt hast.
0: Ja.
1: Dann hast du ja auch diese Flecken.
0: Ja, dann hast du erstmal, genau, richtig. Wenn dich einer blendet oder so, dann hast du ja sowieso, genau.
1: Oder ihr habt das bei einer Migräne-Aura.
0: Ja.
1: Da fehlen mir auch Buchstaben, so.
0: Ja,
1: als ob sie nicht da wären.
0: Aber bei mir ist da eher so ein Krischeln.
1: Ja, aber dieses schwammige Außen habe ich immer, wie so ein Ölfleck.
0: Oha.
1: Und dann so dieses, du guckst hin und du weißt, da ist ein ganzes Wort, aber irgendwie siehst du es, nicht ganz wäre.
0: Das ist gruselig, gell?
1: Ja, voll.
0: Oh. Bäh. Ich hasse das auch.
1: Schon lange nicht mehr gehabt.
0: Ja.
1: Manchmal haben wir auf unserer Tour mal gemeinsam Migräne.
0: Oh, wie nervig das wäre.
1: Das wäre voll doof. Aber ich habe ihn nicht vor.
0: Okay. Ich nehme mal,
1: nicht eingeplant.
0: Ich nehme mein Medipack mit.
1: Ja, genau. Ich vergesse wie immer alles.
0: Ja. Und dann geht's schon. Ich habe das schon mal, ich musste schon mal unterwegs in der Apotheke aufsuchen, weil ich es auch nicht vergessen hatte.
1: Auch nicht vergessen hatte.
0: Auch nicht mit hatte. Ja, aber gab's tatsächlich eine Apotheke, die mir das dann so ein Mittel dagegen gegeben hat. Aber eigentlich
1: sind die nicht verschreibungspflichtig?
0: Ja, ab einer bestimmten Menge. Aber
1: okay. Hast du
0: zwei
1: dosierte dann kriegt.
0: Zwei kriegst du so mit.
1: Okay.
0: Zwei. Da hast du so ein Blizzard oder wie heißen die?
1: Ja, so ein Blister.
0: Blister, ja.
1: Blister heißt.
0: Blister.
1: Gerade bei Blistex, aber das ist wieder was anderes.
0: Ja. Ein riesen Blister mit nur einer so einer Pille.
1: Ja, voll geil. Ich hatte auch mal welche, da waren dann so Hohlräume einfach. Also die waren trotzdem da, aber da war nichts drin.
0: Okay. Aber das Dumme ist ja, eigentlich ist es ja zu spät, wenn du es schon merkst.
1: Ja.
0: Und dann erst suchst. Weil die muss man ja gleich einnehmen, wenn man es gleich sofort...
1: Eigentlich müsstest du sie jeden Tag nehmen.
0: Ja, quasi.
1: Bevor eine kommt.
0: Ja, also sobald man die Aura sieht oder anfängt, dass sich die Aura bildet, müssen wir es schon einnehmen.
1: Ja.
0: Ja.
1: Und da hat man aber noch gar keine Kopfschmerzen.
0: Nee, hat man noch nicht, das ist ja. Ich habe mal mit einer befreundeten Ärztin darüber geschrieben. Über,
1: und jetzt der Kaffee.
0: Über Insta. Weil die hat ja gesagt, das ist ja ein Krampf im Kopf, im Gehirn. Und man könne den mit einem Gegenkrampf eventuell wieder lockern.
1: Ein Gegenkrampf?
0: Ja, indem man diesen Gehirnfrost
1: produziert. Stimmt, Gehirnfrost war das, wo du mir hast mal erzählt.
0: Entweder Gehirnfrost oder halt einen Orgasmus, aber da braucht man halt auch irgendwie jemand.
1: Das... Lifehack? Lifehack. Lifehack, es geht auch ohne.
0: Ja, okay. Nee, also, Gehirnfrost oder Orgasmus würde quasi dem entgegenwirken.
1: Ja, kann aber auch andersrum funktionieren.
0: Dass man da den auslöst dadurch?
1: Mhm.
0: Ah, okay, das wusste ich nicht. Ist dir das schon mal passiert nach dem Sex oder was?
1: Ja.
0: Echt? Und dann Migräne gekriegt?
1: Ja, also halt Kopfschmerzen, ja.
0: Oh, das ist ja nervig. Ah, wie blöd. Genau. So, jetzt wisst ihr das auch. Unnützes Puddingwissen, ja, voll geil.
1: Wie gut, dass wir auf solche Themen dann immer erst so um 9:30 kommen.
0: Ja. Oh Gott. Weitere Zwischenfälle. Neben den Augenbeschwerden gab es vor allem logistische und organisatorische Probleme. An beliebten Aussichtspunkten wurden Parkplätze voll. Menschenmengen mussten gelenkt werden. Auf dem großen Feldberg war der Parkplatz bereits vor Beginn der Finsternis.
1: Finsternis. Die Sonne Finsternis.
0: Also Sonne. So voll, dass die Polizei die Zufahrt gesperrt hatte. In Spanien war die Sicherheitslage eine besondere Herausforderung. Die Finsternis fiel mitten in die Waldbrandsaison.
1: Mhm.
0: Die sprechen schon von Saison, Waldbrandsaison. Wegen der erwarteten Besuchermassen und der hohen Brandgefahr stellten Behörden 10.000 Einsatzkräfte bereit. Es ging dabei weniger um die Sonnenfinsternis selbst, als um die riesigen Menschenmengen, Verkehr und die Gefahr, in trockenen Regionen versehentlich Brände auszulösen. Ja, schon krass, ja. Fazit haben wir auch. Unterm Strich war also die Sonnenfinsternis 2026 ein gewaltiges gemeinsames Erlebnis. Millionen Menschen erlebten ungewöhnlichen Himmel in Spanien und Island.
1: Genau, und die anderen Millionen haben einen gewöhnlichen Abend gehabt.
0: Ja, genau. Deutschland bekam zwar keine totale Finsternis dafür, aber vor allem im Südwesten eine fast vollständige Verdunklung, Verdunklung der Sonne, die natürlich nichts ausmacht, ja. Und genau dort war der Anblick besonders eindrucksvoll. Die wichtigste Nachricht aus medizinischer Sicht lautet, bislang sind keine bestätigten Fälle von oder bleibende Sehschäden durch die diesjährige Sonnenfinsternis bekannt. Gleichzeitig zeigen die rund 20 behandelten Menschen in Berlin und die zahlreichen Beschwerden in Baden-Württemberg, dass die Warnungen
1: nicht geholfen haben.
0: Vor
1: nicht
0: allem Unglücksblick in die Sonne keineswegs übertrieben waren, schreiben sie hier. Das Spektakel verpasst hat, muss nicht 55 Jahre warten. Die nächste totale Sonnenfinsternis in Deutschland wird allerdings tatsächlich erst wieder im Jahr 2081 sein. Für die nächste partielle Sonnenfinsternis gibt es dagegen schon früher Gelegenheit, 2. August 27.
1: So.
0: Schon wieder August.
1: Ja. Warum ist die immer im August?
0: Ja, warum eigentlich?
1: Gibt es da rechnerische Lösungen dafür?
0: Bestimmt.
1: Ach so. Bestimmt, sagt er.
0: Ja.
1: So, wir haben noch Musikwünsche. Richtig. Und zwar gibt es noch Murphys Gesetz für den Dominik. Nein, ich habe dich nicht vergessen. Fast, aber jetzt nicht. Und Like a Virgin von Madonna für Mark. Und von mir passend zum Thema Soundgarden mit Black Hole Sun.
0: Mhm. Gut, oder? Ja, ist total gut.
1: Okay.
3: Stehst du gut mit dem Chef? Ja, dann wechselt der Chef. Das ist Murphys Gesetz.

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1: Ja.
2: Ja.
1: 21.38 Uhr. Es ist jetzt schon dunkel, auch ohne Sonnenfinsternis. Das waren noch Zeiten, wo es hell war, ne? Selbst bei der Rückfahrt.
2: Lang ist her.
1: Ja. Jetzt wird es bald wieder dunkel, sogar beim Hinfahren. Mache ich mir jetzt schon ein bisschen traurig eigentlich.
2: Es war beim Hinfahren dunkel?
1: Es wird beim Hinfahren dunkel sein.
2: Ach so.
1: Bald. Wieder.
2: Okay.
1: Ja. Übrigens, es gab auch wilde Verschwörungstheorien rund um die Sonnenfinsternis.
2: Ach, auch mal wieder. Aber die haben wir doch alle 99 schon durchgemacht.
1: Da war es ja
2: allgegenwärtig.
1: Ja, die wohl größte Geschichte war die Behauptung, dass am 12. August für 7 Sekunden die Erdanziehungskraft verschwinden würde.
2: Oh, geil.
1: Das wäre doch mal witzig, oder?
2: Für 7 Sekunden?
1: Ja.
2: Wer kam denn auf die Berechnung?
1: Das weiß ich gar nicht. Was würdest du nur machen, wenn das stimmen würde?
2: Naja, wahrscheinlich...
1: Nicht rausgehen.
2: Wieso?
1: Damit du nicht wegfliegst.
2: Toll, damit ich gegen Deck knall.
1: Naja, du kannst dich ja in Watte packen. Oder festbinden.
2: In eine Gummizelle gehen, damit es nicht wehtut, oder
1: ja.
2: Was?
1: Ja, das ist also...
2: Nee, ich würde vielleicht in so ein Bällebad gehen.
1: Aber die Bälle, die fangen ja vielleicht auch an zu fliegen. Obwohl, so. Bloß weil die Erdanziehungskraft weg ist, heißt ja nicht, dass
2: es plötzlich... Das ist ja keine Ballanziehungskraft.
1: Dass es plötzlich alles wegfliegt, weil es ist ja nicht in Bewegung. Also man müsste ja schon irgendwie anstoßen, damit es wegfliegt. Also wenn die Erdanziehungskraft weggeht und man sich dann vom Boden abstößt, dann würde man schön weit hochfliegen können.
2: Ja, das wäre doch dann eigentlich ganz cool.
1: Ja.
2: Also vielleicht sollte man sich dann nicht so doll abstoßen, weil 7 Sekunden ist ja jetzt nicht so lang.
1: Ja, da fliegst du 7 Sekunden hoch und dann kommst du wieder und dann fällst du halt relativ schnell und hart wieder runter.
2: Ja.
1: Blöd. Vielleicht im Wasser oder so. Aus dem Wasser hoch. Naja.
2: Wie ist denn das mit Erdanziehungskraft und Wasser?
1: Ah, ja, okay. Ja gut, das wird dann wahrscheinlich sich zu so einer Kugel formen. Zumindest macht es in der
2: ISS. Und ich im Wasser?
1: Du, meinst du, dass du dich
2: da... Da ist ja auch...
1: Dass du dich zu einer Kugel formst?
2: Also es ist ja nur so, dass meine Auftriebskraft höher ist als die Erdanziehungskraft, oder?
1: Na, das hoffen wir doch.
2: Deswegen schwimme ich ja so ein Stück weit oben.
1: Ja. Ich
2: gehe nicht einfach unter.
1: Ja, zum Chef hätte ich gesagt, Fett schwimmt oben.
2: Aber ich habe es jetzt Auftriebskraft, nicht ja. Fett genannt.
1: Das ist sehr gut.
2: Ich bin nicht dick, ich habe zu viel Auftriebskraft.
1: Ja, genau.
2: Wie ist das? Man hat ja auch im Wasser nur Erdanziehungskraft.
1: Ja, das stimmt. Die wird dann weg, okay. Und dann verhält, ja, dann...
2: Weil der Leiche sinkt ja schon runter.
1: Dann ist es, also die Auftriebskraft, die würde dann aber einfach verschwinden, wenn es kein Oben und Unten mehr gäbe. Wohin?
2: Doch, die Auftriebskraft ist ja weiterhin da.
1: Ja, aber wohin willst du denn auftreiben, wenn man nicht weiß, wo oben ist?
2: Ja, aber nee, Auftrieb ist ja, das hat ja nichts mit oben und unten zu tun, sondern Auftrieb ist, weil mein Körper mehr Luft hat als Wasser.
1: Ja.
2: Und die Luft ans Wasserende will.
1: Ja.
2: Dann ist halt die Frage, wo ist das Wasserende?
1: Ja, genau, das ist die Frage.
2: Genau. Dann wahrscheinlich erstmal weiterhin an dem oben, wie wir es kennen, ja. Also am Becken, offenen Beckenteil.
1: Ja.
2: Weil so schnell kann das ja nirgends hin.
1: Das hoffen wir mal. Ich würde es nicht probieren.
2: Die Frage ist, ob ich dann schneller auftreibe.
1: Mhm.
2: Jetzt waren wir physikalisch. Julius! Also theoretisch, also wenn ich ins Wasser gehe, dann sinke ich ja schon so ein Stück.
1: Ja. Ne,
2: aber habe halt eher tendenziell erstmal Auftrieb, weil ja. Viel Luft in mir drin ist, ja, auch genau. Irgendwo und, ja. Und Fett halt oben schwimmt. Und nee, ist ja wirklich so. Aber irgendwann, ist denn bei Leichen das Fett raus? Nee, nur die Luft.
1: Nur die Luft wahrscheinlich.
2: Dann schwimmt Fett ja gar nicht oben.
1: Naja, ich glaube, Fett ist ja wasserlöslich.
2: Ja, aber bei Leichen ist doch so, Wasserleichen, die ändern sich doch.
1: Ja, aber ich vermute,
2: also
1: dass
2: die das... Also die schwimmen erst oben, dann ja. Gehen sie unter und dann treiben sie aber wieder auf, weil sie Gase bilden oder so.
1: Also, nee, also wenn sie fertig sind, dann bleiben sie unten liegen. Die kommen nicht nochmal hoch.
2: Da gibt es aber doch nochmal so einen Punkt, wo sie wieder hochkommen, habe ich gedacht.
1: Ja, aber...
2: Das ist Ammenmärchen.
1: Weiß ich nicht.
2: Zu viel Simon Beckett gelesen.
1: Ich weiß auf jeden Fall, dass im Bodensee, glaube ich, ungefähr 200 Leichen liegen.
2: Ja, ja, schlussendlich dann schon wieder, wenn sie ausgegast sind.
1: Ja, dann die sind dann ausgegast. Und ich vermute auch, dass das Wasser rausgelöst wird aus der Haut und aus dem Fettgewebe. Dass das Fett rausgelöst wird durch das Wasser. Und das deswegen.
2: Aber seit wann ist denn Fett wasserlöslich? Ah, guck. Ein menschlicher Körper sinkt nach dem Tod im Wasser zunächst ab, ja, weil er spezifisch schwerer als Wasser ist. Erst durch die Bildung von Fäulnisgasen im Inneren entsteht ein Auftrieb, der den Leichnam nach Tagen oder Wochen an die Oberfläche treibt.
1: Und da?
2: In kaltem Wasser oder großer Tiefe bleibt dieser Prozess oft aus.
1: Ah, okay.
2: Genau. Also erstmal hat anfangs keinen Auftrieb, da verbliebene Luft aus der Lunge entweicht oder eingeatmetes Wasser die Luft ersetzt.
1: Ah, okay. Ja.
2: Genau. Also erstmal, wenn der Lunge leer ist, dann, ja, dann kommt aber die Gasbildung, dann kommst du wieder hoch.
1: Ja.
2: Und war abgeschwiffen.
1: Mhm. Abgeschwiffen im Wohnmobil.
2: Ab 14. Ah, okay. Und wenn die Wassertemperatur unter 4 bis 5 Grad ist, dann sind die Bakterien, also da sind ja so viele Bakterien, deswegen gibt es ja so viel Fäulnisgase und deswegen treibt er dann nicht auf. Und bei 20, okay, 30 Meter verhindert der hohe hydrostatische Druck der Wassersäule, dass sich Gase stark ausdehnen.
1: Ah, okay.
2: Also auch nicht die Erdanziehung.
1: Ja. Was bedeutet das jetzt für dich, wenn du...
2: Dass ich jetzt immer noch nicht weiß...
1: Ob du selbst,
2: warum ich die Frage überhaupt gestellt habe.
1: Ja, okay. Na gut. In sozialen Medien wurde behauptet, zwei kollidierende schwarze Löcher bzw. Gravitationswellen würden eine Art Gravitations-Blackout auslösen. Teilweise war von 40 bis 60 Millionen Toten die Rede.
2: Was hat das jetzt mit der Sonnenfinsternis zu tun?
1: Ja, frage ich mich auch, ey.
2: Ah, okay.
1: Dazu wurde ein angebliches geheimes NASA-Projekt namens Project Encore erfunden.
2: Auch mal wieder.
1: Die Geschichte klang besonders dramatisch, weil behauptet wurde, die NASA wisse längst davon und bereite sich heimlich auf die Katastrophe vor.
2: Wie immer, die NASA weiß auch immer alles.
1: Ja, ja. Passiert ist natürlich nichts. Die Erde verlor am 12. August weder ihre Schwerkraft, noch wurde die Menschheit ins All geschleudert. NASA und Wissenschaftler stellten klar, dass die Sonnenfinsternis die Erdmasse nicht verändert und damit auch nicht einfach die Erdgravitation abschalten kann. Ja. Und danach wurde die Geschichte selbst im Internet Witz, in sozialen Medien kursieren Memes nach dem Motto, Newton hatte offenbar recht. Ja. Fand ich auch. Also, also Gravitation, wenn man die so einfach irgendwie abschalten könnte, abschirmen könnte, dann bräuchten wir auch diese Verbrennungsraketen nicht mehr, Antriebsquatsch.
2: Ich wollte gerade sagen, das wäre ja eigentlich voll praktisch. Setzt dir einen Helm auf, landest auf dem Mars. Also musst halt wissen, wo du hinlenkst.
1: Ja.
2: Beziehungsweise erstmal wissen, wie du überhaupt lenkst.
1: Ja.
2: Sehen wir überhaupt was im Weltall? Ja, schon. Sehen
1: wie
2: können wir.
1: Sehen geht ja. Hören
2: ja,
1: geht
2: dass
1: nicht.
2: Ich weiß, wo, warum.
1: Na, aber hören geht nicht, weil keine Schallwellen da sind. Die können sich nicht durch
2: Sagen. Ah, jetzt habe ich gedacht, wenn ich einen Helm aufhab.
1: Okay, vielleicht deswegen auch. Aber prinzipiell.
2: Woher? Es weiß gar keiner, ob er im All hören kann.
1: Weil noch keiner den Helm abgesetzt hat, gell?
2: Ja. Ey, das ist voll fake.
1: Stimmt.
2: Es kann keiner ernsten Gewissens sagen, dass man im All nicht hören kann. Ist das eine reine Berechnung?
1: Ja. Hast recht. Das hat noch keiner probiert. Und der es probiert hat, der ist wahrscheinlich schnell tot.
2: Ha!
1: Da sind wir was auf der Spur.
2: Ja, aber echt.
1: Ah? Wie laut ist es im Weltall wirklich, wenn man den Helm absetzt?
2: Ja. Vielleicht hört man da nur den Urknall, weil der nur nachhallt.
1: Ja. Wow. Wie hört er sich wohl an?
2: Ur.
1: Aber gut, der Urknall, selbst das wird ja schon von diesen Verschwörungstheoretikern abgesprochen.
2: Ja, ich habe ja jetzt eine neue Theorie.
1: Ja, welche?
2: Ja, die Öhrchentheorie.
1: Oh, die klingt schon mal süß.
2: Gell?
1: Ja.
2: Ich finde so eine Öhrchentheorie, die tut auch keinem was.
1: Nee, die ist auch total seriös, schon alleine der...
2: Absolut.
1: Schon alleine der Name.
2: Ja. Ich werde mir die...
1: Verfeinern noch?
2: Die Domain gleich mal sichern lassen.
1: Ah ja, okay. Da, aber
2: mit oder ohne Bindestrich? Und mit Ö oder OE?
1: Ja.
2: Ha, Öhrchen ist einfach so gar nicht international.
1: Nee, das stimmt.
2: Wenn ich mal überlege, wie das andere ausspricht, Öhrchen.
1: Ja, ich fände schon gut, wenn dann
2: Öhrchen,
1: wenn du da einen Umlaut mal reinbrächtest, damit man auch genau weiß, wo es herkommt.
2: Ja?
1: Ja.
2: Ja, aber dann können sie ja andere Länder nicht darstellen.
1: Ja, pff.
2: Dann haben die immer so komische Zeichen da.
1: Das, die werden das schon, das werden die schon in ihr Land übersetzen, so wie wir zum Beispiel Paris sagen statt Paris oder andere Cologne sagen statt Köln.
2: Ja, aber ich meine ja, da, also diesen Buchstabe gibt es ja in andere nicht. Also die können sie ja dann gar nicht eingeben.
1: Ja.
2: Das ist ja das Problem. Es ist dann keine internationale und ich will ja dann schon international erfolgreich sein mit meiner Urchin-Theorie.
1: Urchin, dann mach halt noch einen Untertitel. Machen wir, ja. Eine andere Verschwörungstheorie war hier, die Regierung verschweigt eine Katastrophe. Eine zweite Variante ging nämlich noch weiter. Regierungen und Raumfahrtbehörden würden angeblich wissen, dass die Finsternis eine globale Katastrophe auslösen werde und die Bevölkerung absichtlich nicht informieren.
2: Okay, und welche, weiß ich, also irgendwie Heuschreckenplage oder von was, was ist, also so ganz konkret war die auch nie, gell?
1: Nee.
2: Die Theorie.
1: Also wie man dann.
2: Wobei je konkreter sie waren, desto haarsträubender sind sie, ne? Also wenn du überlegst mit diese unterirdische Rüsseltiere, ne, was waren's? Rüsseltiere. diese
1: Echsen?
2: Echsentiere, Reptiloiden.
1: Reptiloiden, Echsenmenschen.
2: Reptiloiden sind es, nicht Rüsseltiere.
1: Ja.
2: Ja, also die sind ja sehr ausgefeilt, diese Theorien.
1: Ja.
2: Da hast du ja das Gefühl, die basieren auf irgendwas.
1: Ja.
2: Weil so viel Scheiße kann sich doch einer gar nicht einfallen lassen.
1: Das ist wie Stille Post.
2: Stell dir mal vor, das wäre wahr.
1: Ja.
2: Und eines Tages, weißt du, einfach so 99% der Menschheit stehen vor Reptiloiden und denken sich so, fuck.
1: Das ist doch jetzt nicht euer Ernst.
2: Die Aluhüte hatten recht.
1: Oh, das wird mich nerven.
2: Und das wird und irgendwo im Eck stehen die Aluhüte.
1: Ja. Und sagen, Edge Badge.
2: Keine Ahnung, was sagen die dann?
1: Ja, ich hab's euch schon immer gesagt.
2: Oh Gott.
1: Oh.
2: Die Vorstellung, oder?
1: Ja, schon traurig, ja.
2: Das ist grausam. Und an der Vorstellung finde ich nicht mal die Reptiloiden das Schlimmste.
1: Nee, genau. Ja, vielleicht wollen die auch gar nichts Böses.
2: Die Reptiloiden?
1: Ja, weil bis jetzt...
2: Ja doch, die haben ja da die Kinder und so.
1: Ach, haben die das?
2: Ah, ja, okay. Das ist doch diese unterirdische Verbindung und Frau Merkel ist da auch unterwegs oder was weiß ich, das ist doch so ganz gaga.
1: Xavier jetzt nicht mehr, oder?
2: Nee, der trägt ja einen Aluhut.
1: Ah, okay.
2: Das ist, der ist nur so ein Gläubiger.
1: Ja, okay. Ja. Das ist auf jeden Fall ein typisches Muster bei Verschwörungserzählungen. Ein reales Ereignis, die Finsternis, wird mit einem angeblichen geheimen Hintergrundwissen verbunden. Ein Beleg für ein solches geheimes Programm gab es aber nicht. Ja. Dann aber was Typisches, die Finsternis ist ein Zeichen für Krieg oder Weltuntergang. Das kennen wir ja schon von früher. Auch ältere apokalyptische Vorstellungen wurden rund um die Finsternis wieder hervorgeholt. Sonnenfinsternisse galten in verschiedenen Kulturen schon seit Jahrtausenden als Vorzeichen für Unglück, Krieg, den Zorn von Göttern oder sogar das Ende der Welt.
2: Ja, ja.
1: Ja, ja. Im Internet wurde beispielsweise versucht, die Finsternis mit politischen Konflikten und Kriegen in Verbindung zu bringen. Das Problem dabei, wenn man sich nur lange genug historische Ereignisse und Finsternisse heraussucht, findet man natürlich immer irgendwelche Überschneidungen. Ja, und daraus lässt sich aber keine ursächliche...
2: Für alles. Und dank ChatGPT und Co. Ist es noch viel einfacher, weil die ja selbst diese Fake News als Fakten nehmen können.
1: Mm. Ja, genau. Und außerdem...
2: Du musst nur oft genug irgendwas ins Internet stellen, das nicht stimmt. Und irgendwann belegt dir KI das.
1: Ja.
2: Da darfst du halt auch nicht drüber nachdenken. Ne?
1: Ich habe heute auch gelernt, dass so KI, die reden dir ja nach dem Mund.
2: Ja.
1: Und da steckt ja auch ein Algorithmus dahinter, weil die Entwickler wollen ja auch, dass du so lang wie möglich Zeit mit der KI verbringst.
2: Ja klar, du launchst sie ja.
1: Ja, und oder deswegen trainierst sie. Redet sie dir nach dem Mund. Sie sagt dir, was du am liebsten hören möchtest.
2: Ja, und sie fragt auch immer nochmal, ob sie vielleicht doch noch was helfen kann oder irgendwie, ne? Ja. Bringt die nochmal auf andere Ideen, wenn du Glück hast.
1: Ja. Und dann gab's
2: aber sie wiederholt sich auch gern.
1: Ja. Und dann gab es noch natürlich diese Verschwörungsgeschichte oder die, was für ein reiner Zufall, warum sind Sonne und Mond exakt gleich groß? Also eine etwas kuriose Theorie.
2: Exakt gleich groß?
1: Ja, also so wird es ja behauptet, weil der Mond schiebt sie vor die Sonne und verdeckt sie ganz, ganz zufällig komplett.
2: Ach so.
1: So, dass nur die Corona rübig wird. Also eine kuriose Theorie lautet, es könne kein Zufall sein, dass die Sonne und der Mond am Himmel scheinbar fast exakt gleich groß sind. Ja, tatsächlich ist das ein faszinierender kosmischer Zufall. Die Sonne liegt nämlich ungefähr 400 Mal, also nee, die ist ungefähr 400 Mal größer als der Mond, aber auch eben 400 Mal weiter entfernt. Und deshalb können wir von der Erde aus erleben, wie der Mond die Sonnenscheibe nahezu perfekt abdeckt. Das aber kein Hinweis auf künstliche Konstruktion oder eine geheime Steuerung des Monds, das ist schlicht die Folge der Größen- und Entfernungsverhältnisse.
2: Wie ist das mit anderen Planeten und ihren Monden?
1: Wahrscheinlich nicht.
2: Gibt's
1: so.
2: Gibt es da auch so einen Finsternissen?
1: Ja, eine Finsternisse gibt es bestimmt, weil schau, oder? Wenn du den Mond von Jupiter nimmst, Europa, der ist ja relativ groß.
2: Ständig sogar größer als...
1: Als die Erde, meinst du? Auf jeden Fall größer als unser Mond. Und der würde wahrscheinlich auch die Sonne sehr gut verdecken, weil da ist er ja noch weiter entfernt. Ja, guck mal.
2: So, Sonnenfinsternisse gibt es auf vielen Planeten im Sonnensystem. Voraussetzung ist lediglich ein Mond, der sich vor die Sonne schiebt.
1: Ja,
2: also clever. Egal wie groß. Da andere Planeten andere Größenabstände und Monde haben, sehen diese Finsternisse dort völlig anders aus als auf der Erde.
1: Oh.
2: Der Mars hat zwei kleine Monde, Phobos und Deimos.
1: Deimos, ja.
2: Heißt der Deimos oder Deimos?
1: Ich sag mal Deimos.
2: Ja, du sagst vieles an.
1: Ja, ich weiß.
2: Sie sind ungleich kleiner als unser Mond.
1: Ja, die sind so ein paar Brocken.
2: Phobos erzeugt sehr schnelle, aber unvollständige Finsternismomente. Da er winzig ist, deckt er die Sonne nie ganz ab. Die Sonne erscheint am Marshimmel kleiner und Phobos zieht als dunkler, unregelmäßiger Punkt vorbei.
1: Ja.
2: Toll. Und Deimos ist noch kleiner und zu weit weg, um die Sonnenscheibe nennenswert zu verdecken. Ah, okay. Den können wir dann immer so einen Punkt drüber huschen sehen.
1: Ja.
2: Okay, Jupiter, der kriegt richtige, der hat sogar drei, die Sonnenfinsternis machen können.
1: Cool.
2: Ja, und der hat eine kleine, also bei dem wirkt die Sonne kleiner und deswegen machen die große Sonnenfinsternis.
1: Ganz große Finsternis.
2: Da gibt es dann aber wahrscheinlich dann ja keine Corona.
1: Ja, und wahrscheinlich so. auch weniger Beobachter.
2: Ja, aber bei uns ist er halt perfekt.
1: Ja, aber auch nicht mehr immer.
2: Nee, also wenn sie halt in der Entfernung steht, alles miteinander, dann passt diese 400 Mal Rechnung
1: also
2: halt so schön, dass es...
1: grundsätzlich nicht mehr immer. Also es gab Zeiten, da war der Mond ein bisschen näher an der Erde, da hatte er sehr gut abgedeckt.
2: Wenn sie alle richtig stehen.
1: Sehr gut abgedeckt und mit der Zeit...
2: Seht ihr, wenn das Licht ausgeht.
1: Mit der Zeit entfernt sich der Mond etwas und nach mehreren tausend... 100.000 Jahren ist der Mond kleiner geworden und wird die Sonne nicht mehr vollständig verdecken können.
2: Ist er kleiner geworden oder ist er weiter weg geworden?
1: Weiter weg und dadurch kleiner.
2: Achso, ja, aber vielleicht kommt er ja auch wieder zurück, das weiß ja keiner.
1: Ja, genau.
2: Ja, also deswegen sage ich, wenn sie in der richtigen Position stehen.
1: Ja, momentan entfernt er sich. Immer ein bisschen. Oh Gott. Aber das ist auch so, wie...
2: Vielleicht ist er irgendwann weg. Vielleicht rammt er, also dann rammt er ja aber irgendwann die Sonne, oder?
1: Okay, das wäre eine krasse Umlaufbahn.
2: Ja, aber ist doch logisch, wenn er sich immer weiter entfernt und nicht wieder zurückkommt, dann rammt er irgendwann die Sonne.
1: Aber er wird vielleicht auch vorher die Venus rammen.
2: Ja, wenn die da auch noch im Weg ist schon.
1: Ja.
2: Also ich meine, gut, bis der da mal die Sonne erreicht hat, aber da sind noch ganz viele andere Sachen im Weg.
1: Ja, wahrscheinlich
2: Nein, ich hatte heute noch keinen.
1: Wahrscheinlich fängt die Venus unseren Mond dann selber ein. Wenn er die unseren Mond...
2: Was macht denn die Venus mit dem Mond?
1: Weiß ich nicht.
2: Achso, als ihren Mond?
1: Als ihren Mond, ja. Übrigens, am 28. August gibt es eine Mondfinsternis.
2: Stimmt, das haben wir ja auch noch.
1: Mhm. Um 3.23 Uhr beginnt die Halbschattenphase, 4.34 Uhr beginnt die eigentlich partielle, aber 96%.
2: 96%.
1: Ja. Und das Besondere, man braucht keine Schutzbrille.
2: Mondfinsternis habe ich aber auch schon lange keine mehr gesehen.
1: Ja, 28. August.
2: 28. August. Was ist das für ein Tag?
1: Ja.
2: Ich glaube unter der Woche, oder?
1: Warte. das sage ich dir.
2: Ich hätte gesagt, das ist in 11 das Tagen.
1: Ist Freitag.
2: Das ist ein Freitag. Ah, okay, gut. Ja, dann könnte das eventuell funktionieren.
1: Ja, wie gesagt, 3.23 Uhr beginnt sie, 4.34 Uhr.
2: Dann keine Brille und dann bin ich gut vorbereitet.
1: Aber 6.13 Uhr ist das Maximum.
2: Aha. Was jetzt? Ich habe gedacht, 23 Uhr irgendwas.
1: 3.23 Uhr beginnt der Halbschatten.
2: Meine Güte, ja, aber ihr wart doch keine 6 Stunden. Also alles, was recht ist.
1: 4.34 Uhr beginnt die eigentliche partielle Finsternis und 6.30 Uhr ist das Maximum. Und danach geht der Mond bereits unter.

0: guck mal, ich hab's falsch geschrieben. Wenn der Mond in den äußeren Halbschatten der Erde eintritt, in dieser ersten Phase ist mit bloßem Auge kaum eine Veränderung zu erkennen, da das abnehmende Sonnenlicht den Mond nur schwach dämpft.
1: Na gut.
0: So. Und dann haben wir den Kernschatten der Erde. Ab hier beginnt die gut sichtbare partielle Phase. Ah, okay. Also erst um 4:30 morgens. Gut, okay, dann sehen wir die halt auch nicht.
1: Ja, oder man muss früh aufstehen.
0: Warum? Es ist Samstag dann.
1: Ja, stimmt.
0: Oder ist das jetzt auf... Nee, sie beginnt am 28. Naja. Also beginnt sie am Freitag, Samstag.
1: Ach so. Meinen die Freitag nachts 3.23 Uhr?
0: Ja.
1: Ah ja, okay. Stimmt. Na, dann ist es dann Freitagnacht. Freitag, also...
0: Freitag, beziehungsweise eigentlich ist sie mehr am Samstagmorgen als Freitagabend.
1: Nee, nö, nö, dim, dim, dim. 28. August, 3.23 Uhr ist doch Freitag früh.
0: Ach, wieso 3 Uhr? Ah, ich habe 23
1: Uhr gelesen. 3 Uhr, 23.
0: Ah, sorry, ich lese hier durchs Mikro durch.
1: Ach so, Achtung.
0: Jetzt kann zwar das Lied, aber wir haben nicht erwähnt, dass ihr währenddessen hätte Zähne putzen sollen.
1: Stimmt.
0: Vor lauter Mond- und Sonnenfinsternissen.
1: Ja.
0: Das tut uns leid. Wir hoffen, ihr wisst es in der Zwischenzeit. Susanne hat, du hast gar keine Nachrichten mehr heute vorgelesen.
1: Ah, stimmt.
0: Susanne hat nur geschrieben, das holen wir jetzt noch schnell nach, wir überziehen nur kurz für euch.
1: Ja.
0: 21.12 Uhr. Susanne geschrieben, okay, der Titel ist akzeptabel. Augen zu halt.
1: Augen zu halt.
0: Ja, Paula schreibt heute übrigens endlich Carstreaming Folge 35, wollte ich nur kurz loswerden.
1: Super, danke.
0: Annie, ja, Bällebad ist gut. Pam, Bällebad ist immer gut, egal ob mit oder ohne Erdanziehung. Und Tammy schreibt, wie geht's euch? Ich wünsche euch noch einen wunderschönen Abend, gleich einen wunderschönen Feierabend. Herzliche Grüße in die Lausitz an Moni und Chris. Zudem grüße ich die Anni und die Paula und da schließen wir uns einfach an. Grüße an alle. Schlaft schön.
1: Kommt gut durch die Woche.
0: Gutes Nächtle.
1: Wir haben euch alle ganz so lieb.

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